0: Problem. Einige von ihnen sind trächtig. Wenn sie nicht vor der Geburt eingefangen werden, könnten sich die Meerschweinchen rasant vermehren. Die Polizei versucht jetzt herauszufinden, wer die Tiere ausgesetzt hat.
1: Der Deutsche Gewerkschaftsbund fordert, dass die Betriebsrente für alle Beschäftigten Pflicht wird. Aus der Union kommt dafür Unterstützung. Der Vorsitzende des CDU-Arbeitnehmerflügels Radke hat in den Funke-Zeitungen von einem richtigen Schritt gesprochen. Die Betriebsrente funktioniere zum Beispiel in der Chemieindustrie schon hervorragend. Laut dem DGB haben rund 20 Millionen Beschäftigte in Deutschland keine Betriebsrente. Am Münchner Flughafen läuft der Betrieb nach einem Feueralarm im Tower wieder normal. Wie ein Sprecher mitteilte, hat ein defektes Bauteil an der Lüftungsanlage am Abend den Alarm ausgelöst. Der Tower war daraufhin evakuiert und der Flugbetrieb für rund 2 Stunden gestoppt worden. Einige Flüge mit Ziel München mussten umgeleitet werden. Das defekte Bauteil ist inzwischen ausgetauscht worden. Israel hat nach den iranischen Raketenangriffen die Grenzübergänge in den Gazastreifen geschlossen. Das sei eine Sicherheitsmaßnahme und habe keine Auswirkungen auf die humanitäre Lage in dem Küstengebiet, hieß es in einer Mitteilung. Hilfsorganisationen warnen immer wieder vor der prekären Lage für die rund 2 Millionen Einwohner. Nach 3 Tagen Musik, Feiern und Campen ist Rock im Park in Nürnberg am Abend zu Ende gegangen. Gut 80.000 Besucherinnen und Besucher waren täglich auf dem Festivalgelände. Dadurch hatten auch die Rettungssanitäter allerhand zu tun. Rund 1.800 Einsätze gab's, hauptsächlich wegen Kreislaufbeschwerden oder kleineren Verletzungen. Und das trendet gerade online. Auf Sizilien ist an diesem Wochenende Groß-Promi-Hochzeit gefeiert worden. Popstar Dua Lipa und Schauspieler Callum Turner gaben sich in Palermo das Ja-Wort mit mehr als 200 Gästen. Mit dabei waren unter anderem Donatella Versace und Sängerin Olivia Dean. In Palermo und im Netz regt sich aber auch Protest. Auf Plakaten steht: Palermo ist nicht zu mieten und unsere Piazza ist nicht euer Wohnzimmer. Das Antenne Bayern Verkehrszentrum, wir wollen, dass ihr gut ankommt. Im Moment liegen uns keine Störungsmeldungen vor. Allen unterwegs eine gute und vor allem sichere Fahrt. Die neuesten Blitzer bayernweit nur bei uns, auf der A96 bei Kamlach, auf der B19 in Reichenberg und auf der B299 in Mitterteich. Wenn ihr noch was habt, Staus oder Blitzer, meldet es uns immer gerne kostenlos unter der 0800 994 9000.
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2: Das Antenne Bayern Verkehrszentrum, wir wollen, dass ihr gut ankommt. A8 München Richtung Stuttgart zwischen Hohenstadt und Mühlhausen steht ein defekter PKW auf dem linken Fahrstreifen, der ist deswegen gesperrt. Allen unterwegs eine gute und vor allem sichere Fahrt. Die neuesten Blitzer bayernweit nur bei uns, auf der A92 bei Altdorf, auf der B19 in Würzburg und auf der B26 in Aschaffenburg. Wenn ihr noch was habt, Staus oder Blitzer, meldet es uns immer gerne kostenlos unter der 0800 994 9000.

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0: Das Antenne Bayern-Wetter. Klar oder nur leicht bewölkt geht es durch die Nacht bei Tiefstwerten von 12 bis 5 Grad. Die neue Woche startet erstmal sonnig. Ab dem Nachmittag ziehen von Westen hohe Wolken heran und in den Alpen gibt's erste Schauer und Gewitter bei Temperaturen zwischen 23 und 29 Grad. Am Abend regnet es dann auch in Unterfranken. Von Dienstag an herrscht fast überall im Freistaat Regenwetter.
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0: Mit Joshua Heisel, grüß Gott. 3 Tage, 80.000 Besucher, 70 Konzerte. Das legendäre Rock im Park Festival in Nürnberg ist gestern zu Ende gegangen. Die Veranstalter ziehen ein positives Fazit. Bayern-Reporter Yves Simon in Mittelfranken.
2: Die meisten Fans waren friedlich, heißt es von den Veranstaltern. Im letzten Jahr haben die Hilfsorganisationen etwas weniger Einsätze gezählt. Rund 1.800 waren es dieses Jahr. Vor allem Kreislaufbeschwerden, Insektenstiche und Prellungen. Für eine eher ungewöhnliche Behandlung hat eine Besucherin gesorgt. Die hat nämlich versehentlich den Verschluss einer Getränkedose verschluckt. Da musste sie dann ins Krankenhaus.
0: Politikerbeleidigungen sollten aus dem Strafgesetzbuch gestrichen werden. Das fordern Union und Bundestagsvizepräsident Ramelow. Die Regelung nütze nur jenen, die behaupten, man könne seine Meinung nicht mehr sagen, sagte er dem Redaktionsnetzwerk Deutschland. Die SPD will am Status quo festhalten. Zuvor waren

0: Bürger zu Geldstrafen verurteilt worden, nachdem sie Kanzler Merz als Lackaffe oder Lügenfritz bezeichnet hatten. Eine sofortige Waffenruhe und Verhandlungen über ein Ende des Krieges. Das fordern Deutschland, Frankreich, Großbritannien und die Ukraine von Kreml-Chef Putin. Die Staats- und Regierungschefs Merz, Macron, Starmer und Zelensky haben nach einem Treffen in London 5 Bedingungen genannt, darunter Sicherheitsgarantien für die Ukraine. Putin hatte Verhandlungen zuletzt abgelehnt. Ein defektes Bauteil an der Lüftungsanlage war schuld am Feueralarm im Tower des Münchner Flughafens. Das hat ein Sprecher des Airports mitgeteilt. Nachdem der Alarm losgegangen war, wurde der Tower evakuiert und der Flugbetrieb für knapp 2 Stunden eingestellt. Das defekte Bauteil wurde ausgetauscht und das Nachtflugverbot verkürzt, damit die verspäteten Flüge noch abgefertigt werden konnten. Sein Traum ist endlich wahr geworden. Tennisspieler Alexander Zverev hat die French Open gewonnen. Der 29-Jährige hat sich im Finale in Paris gegen den Italiener Flavio Cobolli in 5 Sätzen durchgesetzt. Für Zverev ist es der erste Grand-Slam-Titel seiner Karriere. Mehr dazu von Jan-Henner Reitze.
1: Der letzte Deutsche, dem im Einzel ein Sieg bei einem Grand-Slam-Turnier gelungen ist, war Boris Becker. 30 Jahre ist das inzwischen her. Für Zverev ist auch ein kleiner Fluch gebrochen. Seine 3 Grand-Slam-Finals vorher hat er alle verloren. Diesmal in Paris hat er auch davon profitiert, dass der Weltranglisten-Erste Jannik Sinner früh ausgeschieden ist und der Sieger der vergangenen beiden Jahre Carlos Alcaraz verletzt fehlte.
0: Und das trendet gerade online. Ein neues Lego-Set. Die Sagrada Familia in Barcelona gibt es jetzt als Miniatur aus mehr als 12.000 Steinen. Das größte Lego-Set aller Zeiten. Das Modell ist über 60 cm hoch und rund 1,5 Meter breit. Kostet aber auch eine Stange Geld. 750 Euro. Laut Fachmagazin Stone Wars liegt die Bauzeit bei etwa 25 bis 35 Stunden. Ideal für ein verregnetes Wochenende. Das Antenne Bayern Verkehrszentrum. Wir wollen, dass ihr gut ankommt. A8 München Richtung Stuttgart zwischen Hohenstadt und Mühlhausen steht ein defekter PKW auf dem linken Fahrstreifen. Der ist deshalb gesperrt. Allen unterwegs eine gute und vor allem sichere Fahrt. Die neuesten Blitzer bayernweit nur bei uns auf der A96 bei Kamlach, auf der B19 in Reichenberg und auf der B299 in Geisenhausen. Wenn ihr noch was habt, Staus oder Blitzer, meldet es uns immer gerne kostenlos unter der 0800 994 9000.
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Das Antenne Bayern Verkehrszentrum. Wir wollen, dass ihr gut ankommt. A8 München Richtung Stuttgart zwischen Hohenstadt und Mühlhausen steht ein defekter PKW auf dem linken Fahrstreifen. Der ist deshalb gesperrt. Allen unterwegs eine gute und vor allem sichere Fahrt. Die neuesten Blitzer bayernweit nur bei uns auf der A92 bei Altdorf, auf der B299 in Mitterteich und in Zwiesel in der Eisensteiner Straße. Wenn ihr noch was habt, Staus oder Blitzer, meldet es uns immer gerne kostenlos unter der 0800 994 9000.

0: Das Antenne Bayern Wetter. Heute scheint zunächst häufig die Sonne, am Nachmittag ziehen von Westen her immer mehr hohe Wolken heran. In den Alpen bilden sich einzelne Schauer und Gewitter, gegen Abend setzt in Unterfranken Regen ein. Die Temperaturen erreichen 23 bis 29 Grad. Morgen und am Mittwoch regnet es besonders im Süden häufig, sonst herrscht bis Freitag kühles und zum Teil windiges Schauerwetter.
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0: Mit Joshua Heise, grüß Gott. Unsere Städte in Bayern sind ganz schön begehrt, wenn es um Partnerstädte im Ausland geht. Die französische Kleinstadt La Morlaix sucht nach einem Match in Niederbayern. Bayern-Reporterin Tanja Hugger.
2: Ja, die Stadt liegt etwa 35 Kilometer von Paris entfernt. Der Ort hat 9000 Einwohner, ist eingebettet in einem Naturpark und hat ein schönes Schloss. Und die Bürger dieser Kleinstadt würden sich gerne mit Niederbayern austauschen, also sich gegenseitig besuchen, gemeinsam Feste feiern. Auch Schulpartnerschaften sind denkbar. Es gibt auch finanzielle Förderungen.
0: Die Bundesregierung versucht nach Ansicht von Bundesratspräsident Bovenschulte, zu viele Feuer gleichzeitig zu löschen. Bei den Reformen rate er der Regierung, sich auf Dinge zu konzentrieren, die in der aktuellen wirtschaftlichen Lage nötig seien, sagte der SPD-Politiker dem Spiegel. So müsse die Steuerreform noch vor der Sommerpause kommen. Die Rentenfrage könne man in der zweiten Jahreshälfte lösen. Landtagswahlen gibt es in Deutschland gefühlt jedes Jahr, oft auch mehrere. Damit Politiker nicht ständig im Wahlkampfmodus sind, schlägt Bundestagsvizepräsident Nuripur von den Grünen vor, alle Landtagswahlen auf einen Tag zu legen. Die Bundesländer reagieren skeptisch. Ronny Thora berichtet.
3: Mehrere Ministerpräsidenten aus Thüringen, dem Saarland, aus Rheinland-Pfalz und Sachsen fürchten, dass die Landtagswahlen so zu einer Großabstimmung über die Politik der Bundesregierung werden. Das dränge Landespolitik in den Hintergrund. Außerdem fürchten manche Ministerpräsidenten, dass sich die Mehrheiten zwischen den Ländern angleichen würden. Das könne das Gleichgewicht zwischen Bund und Ländern beeinträchtigen.
0: Die Gewerkschaften sind

0: möglichen Ausweitung des 8-Stunden-Tages zu keinerlei Kompromiss bereit. Jegliche Leitversion des Arbeitszeitgesetzes sei ein rein ideologisch getriebener Irrläufer, sagte DGB-Chefin Fahimi dem Redaktionsnetzwerk Deutschland. Union und SPD wollen statt einer Tages- eine Wochenhöchstarbeitszeit. Am Münchner Flughafen hat es am Abend einen Zwischenfall gegeben. Weil im Tower Feueralarm ausgelöst wurde, musste dieser evakuiert und der Flugbetrieb vorübergehend eingestellt werden. Später stellte sich heraus, dass ein defektes Bauteil an der Lüftungsanlage den Alarm ausgelöst hatte. Nach 2 Stunden konnte der Betrieb wieder aufgenommen werden. Dafür wurde extra das Nachtflugverbot verkürzt. Und das trendet gerade online. Wie macht man aus einem Hochhaus eine Gitarre und aus AirPods einen Schwan? Der portugiesische Fotograf und Künstler Suissas kann definitiv mehr als nur Selfies schießen. Er geht gerade mit seinen einzigartigen Perspektivaufnahmen viral. Mit cleveren Kameratricks lässt er Alltagsgegenstände so erscheinen, als würden sie aus Gebäuden, Wahrzeichen oder anderen Orten herausragen. Da werden aus Kirchendächern Baseballmützen, aus monumentalen Dächern Regenschirme und eben aus AirPods Schwäne. Schaut mal rein, das ist nicht einfach nur Kunst, das ist pures Talent und echtes handwerkliches Können. Das Antenne Bayern Verkehrszentrum, wir wollen, dass ihr gut ankommt. A6 Heilbronn Richtung Nürnberg zwischen Öhringen und Neuenstein besteht Gefahr durch Holzteile auf allen Fahrstreifen. Allen unterwegs eine gute und vor allem sichere Fahrt. Die neuesten Blitzer bayernweit nur bei uns, auf der A96 bei Kamlach, auf der B19 in Reichenberg und auf der B299 in Geisenhausen. Wenn ihr noch was habt, Staus oder Blitzer, meldet es uns immer gerne kostenlos unter der 0800 994 9000.
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2: Das Antenne Bayern Verkehrszentrum. Wir wollen, dass ihr gut ankommt. Im Moment liegen uns keine Störungsmeldungen vor. Allen unterwegs eine gute und vor allem sichere Fahrt. Die neuesten Blitzer bayernweit nur bei uns auf der A92 bei Altdorf, auf der B299 in Mitterteich und in Zwiesel in der Eisensteiner Straße. Wenn ihr noch was habt, Staus oder Blitzer, meldet es uns immer gerne kostenlos unter der 0800 994 9000.

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3: 8. Juni, 5 Uhr. So, jetzt starten wir langsam in die Woche mit den kürzesten Nächten und den längsten Tagen.
4: Ja, wir feiern, dass es jetzt schon hell ist. Heute starten wir gemeinsam in einen wunderschönen Sommertag. Viel Sonne, 25 bis 29 Grad. Am Abend dann Gartenpolster rein. Erste Schauer gibt es am Abend in Unterfranken und in Oberbayern. In Obertaufkirchen messen wir im Moment 11 Grad. Mittelfranken, Leutershausen 12. In der Oberpfalz in Amberg 9 Grad.
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5: Mit Katrin Steinberger, guten Morgen. 3 Tage, 80.000 Besucher, 70 Konzerte. Das legendäre Rock im Park Festival in Nürnberg ist zu Ende gegangen. Die Veranstalter ziehen ein positives Fazit. Bayern-Reporter Yves Simon in Mittelfranken.
6: Die meisten Fans waren friedlich, heißt es von den Veranstaltern. Im letzten Jahr haben die Hilfsorganisationen etwas weniger Einsätze gezählt. Rund 1.800 waren es dieses Jahr. Vor allem Kreislaufbeschwerden, Insektenstiche und Prellungen. Für eine eher ungewöhnliche Behandlung hat eine Besucherin gesorgt, die hat nämlich versehentlich den Verschluss einer Getränkedose verschluckt. Da musste sie dann ins Krankenhaus.
5: Am Münchner Flughafen läuft der Flugbetrieb nach einem Feueralarm im Tower wieder normal. Wegen Brandgeruch musste der Flughafen am Abend für 2 Stunden den Betrieb einstellen. Schuld war ein kaputtes Teil an der Lüftungsanlage. Es wurde ausgetauscht. Alle Landtagswahlen an einem Tag. Das schlägt Bundestagsvizepräsident Nuripur vor. So sollen Politiker weniger im Dauerwahlkampf sein. Die Bundesländer reagieren aber skeptisch. Mehrere Ministerpräsidenten aus Thüringen, dem Saarland, aus Rheinland-Pfalz und Sachsen fürchten, dass die Landtagswahlen so zu einer Großabstimmung werden über die Politik der Bundesregierung. In Gredingen, Mittelfranken, ist ein Segelflugzeug beim Start abgestürzt. Der 61-jährige Pilot hat den Unfall nicht überlebt. Das Flugzeug ist in ein Feld gestürzt. Warum, ist noch unklar. Die Polizei und auch Flugunfallexperten ermitteln jetzt. Riesenjubel für Alexander Zverev. Der deutsche Tennisprofi hat die French Open gewonnen und feiert.

0: damit seinen ersten Grand-Slam-Titel. Im Finale hat er den Italiener Flavio Cobolli nach 5 spannenden Sätzen besiegt. Das letzte Mal hat ein Deutscher vor 30 Jahren so einen großen Tennistitel geholt, damals Boris Becker. Und das trendet gerade online oder aber auch offline in der Zeitung. Der britische Popstar Harry Styles hat mit einer Zeitungsanzeige einen richtigen Hype ausgelöst. In der Samstagsausgabe der niederländischen Tageszeitung Het Parool hat Styles nämlich eine handgeschriebene Nachricht abdrucken lassen. Da bedankt er sich nach 10 Konzerten in Amsterdam für die Gastfreundschaft. Und die Ausgabe, die war weg wie nix. Der Verlag, der überlegt nachzudrucken, und im Internet werden bis zu 200 Euro für so eine Zeitung geboten.
1: Was mich ein bisschen wundert, dass die Harry Styles-Fans überhaupt noch wissen, was eine Zeitung ist.
2: Ja, aber ist ja Wahnsinn, 200 Euro für eine Zeitung.
1: Ja, kannst du einrahmen übers Klo hängen. Ja.
3: Das ist am Teddyballen Verkehrszentrum. 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
1: Also wie Basti.
4: So schaut's aus, schönen guten Morgen. Und auf der A3 in Nürnberg Richtung Würzburg steht bei Höchstadt Ost ein kaputtes Auto auf dem Beschleunigungsstreifen. Und dann haben wir auf der A3 in Nürnberg Richtung Frankfurt noch einen kaputten LKW. Und der steht zwischen der Mainbrücke Randersacker und Würzburg-Heidingsfeld auf der rechten Spur. Und geblitzt wird auf der A92 bei Altdorf, auf der A96 in Kamlach im Unterallgäu und auf der B19 in Würzburg. Ich wünsche euch gute und sichere Fahrt.
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3: So, durchzählen, Bayern ist wieder vollzählig. Ja. Es ist der Montag nach den Pfingstferien. Natürlich hat er sich ein Antenne Bayern Millennium Hit verdient.
0: Und wir haben für euch die 90er Flashbacks.
3: Genau. Und wir starten aktuell mit Gute Laune Sounds zum Frühstück von Kamera.
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0: zwei Becher Eis mit jeweils drei Kugeln drin und ein bisschen Sahne für 44 Euro. In Rom hat jetzt ein Touristenpaar zahlen müssen.
1: Wahnsinn. Totaler Wahnsinn.
0: Herzlich willkommen zurück aus den Pfingstferien.
1: Und hallo, guten Morgen.
0: Hat man euch auch kräftig in die Tasche gegriffen die letzten zwei Wochen im Ausland? Ist ja unglaublich, die Italiener kennen da kein Pardon, gell?
2: Ja.
0: Ich habe mal gesehen, Aperol Spritz auf Sardinien bei Porto Cervo für 21 Euro.
1: Also, wohlgemerkt, ein Glas.
0: Ein Glas, ja.
1: Boah,
0: das ist hardcore. Ja, genau. Was ist euch so alles untergekommen die letzten Wochen?
2: Wo ich letztes Mal in Italien war, habe ich eine Kugel Mango-Eis bestellt.
0: Ja.
2: Dann hat die aufgelegt wie Sau und hat aufgelegt. Und ich habe schon gesagt, stopp, ich brauche es. Und dann habe ich den Preis hängen, also gesagt, nehmen wir 10 Euro bitte für eine Kugel Mango-Eis.
1: Eine große Kugel.
2: Eine Riesenkugel, ja. Aber trotzdem. Ja.
1: Ich habe einmal ein Daybed auf Mallorca gesehen für 300 Euro. Habe ich natürlich nicht genommen. Ja, das ist so ein Daybed, weißt du, schon so ein Luxusliege da am Strand irgendwo. Ja?
0: Die Miete?
1: Ja, für die Miete, für einen Tag. 300
0: ich
1: Euro
0: mit Schirmchen. Du hast das Ding gekauft.
1: Nein. Aber ich habe ehrlich gesagt noch nie irgendwo so viel gezahlt. Und wisst ihr auch warum?
2: Warum?
1: Weil ich immer auf die Preise achte.
0: Oh,
2: so schlau. Ja,
1: so schlau, die wieder.
0: Aber ist euch das sicher auch schon mal irgendwo passiert, ha? Die gesalzenen Preise im Ausland, ja? Von den Touris kann man es ja nehmen, gell? 0800 994 1000, kostenlose Studio-Hotline. Ja, sowas gibt's bei uns, ja? Bei uns zahlt ihr nämlich nichts fürs Anrufen. Also klingelt's durch, wo ihr schon mal so richtig Wucherpreise die letzten Wochen oder vielleicht generell im Urlaub irgendwo erlebt habt und vielleicht nicht unbedingt bezahlt habt.

0: Ui, die bayerische Polizei rüstet auf. Der Streifendienst wird ab heute neu ausgestattet, um sich besser gegen Angreifer zu wehren. Was da genau geplant ist, gleich um halb bei Juliette.
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0: Haben viele noch gar nicht so richtig auf dem Schirm. In 3 Tagen geht's endlich los, gell?
2: Ja, und wenn ihr ein niegelnagelneues Handy habt, dann könnt ihr bei WhatsApp einen Fußball-Emoji verschicken und der verwandelt sich dann in einen WM-Ball.
3: Oi, sehr cool. Das merken wir an deinen ganzen Nachrichten, Basti. Ja, jetzt weiß ich auch, woher der Begriff Zuballern kommt.
2: Ist auch cool, oder?
0: Naja, besser unser Azubi macht das so, als dass er sich in irgendeiner Kneipe zuballert.
2: Ja, dann ja war so.
0: Es gibt einige neue Regeln bei der WM, hier 2 der wichtigsten. Wenn der Trainer auswechselt, hat ein Spieler nur noch 10 Sekunden Zeit, den Platz zu verlassen. Dauert's länger, muss der neue Spieler mindestens 1 Minute warten, bis er aufs Feld darf. Seine Mannschaft spielt so lange in Unterzahl. Und auch das ändert sich. Bei der Nationalhymne stehen jetzt die Ersatzspieler mit auf dem Feld, aber nicht mehr in einer Reihe. Die bilden jetzt alle einen Kreis.
3: Ja, finde ich schön. Ist doch schön. Alle zusammen da und so. Ist doch toll, oder?
2: Also ich hätte jetzt nicht gewusst, dass es da unbedingt eine Änderung braucht bei der Nationalhymne, aber das andere finde ich ganz cool.
3: Übrigens habe ich schon erwähnt, Deutschland wird Weltmeister.
2: Das hast du noch nie gesagt.
3: Noch nie. Ich bin die Einzige, glaube ich, in Deutschland, die das denkt. Aber wartet mal ab.
0: Wie stehen die Quoten für Deutschland?
3: Ich habe nicht geschaut.
0: Okay, also Indra nagelt sich fest.
3: Ja.
0: 8. Juni, sie sagt, Deutschland holt den Weltmeistertitel.
3: Denk an meine Worte.
0: Ja, ich denke an dich.

0: kein Träumchen, ha? Blick nach draußen und es ist taghell. Super, das ist Sommer im Freistaat. 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
1: Guten Morgen. Ja, nicht nur das, viele fahren vielleicht gerade so Richtung Sonne, in den Sonnenaufgang. Heute ein ganz toller Sommertag. Es wird warm bis heiß, 25 bis 29 Grad. In Oberfranken, in Kerstendorf messen wir im Moment 7 Grad. Hofheim, Unterfranken 8. In Niederbayern, in Teugen 9 Grad. Und am Abend dann Gartenpolster rein. In der kommenden Nacht ziehen wieder Schauer auf. In Unterfranken geht es dann langsam am Abend los.
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0: Oh, alles ist gut. Juliette Marischka ist auch auf ihrem Posten. Guten Morgen.
1: Guten Morgen.
0: Unsere Polizei, die muss sich manchmal ganz schön was anhören. Mhm. Immer wieder werden bei Beamten Drohungen ausgesprochen oder die werden sogar angegriffen. Gell?
3: Ja, und dagegen will der Freistaat jetzt was unternehmen. Ab heute startet bei uns in Bayern ein Pilotprojekt. Die bayerische Polizei wird im Streifendienst auch Taser bei sich tragen, die dann auch im Zweifel einsetzen. Bisher war das nur Spezialeinheiten erlaubt. Taser, das sind ja Elektroschocker, die den Angreifer erstmal außer Gefecht setzen können. Und ob und wie das auch im Streifendienst Sinn macht und zum Beispiel abschreckt, das testen die Streifenpolizisten jetzt erstmal. Und zwar unter anderem in Regensburg, Schweinfurt und Augsburg.
0: Abschreckt ist gut. Wenn du so einen Taser abbekommst, dann liegst du erstmal flach.
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3: 3 Wochen nach dem tragischen Hauseinsturz in Görlitz hat die Polizei 2 Verdächtige festgenommen. Möglicherweise hatten die beiden Männer versucht, Altmetall in dem Haus zu klauen. Dabei sollen sie im Haus Rohre beschädigt oder manipuliert haben. Durch ein Gasleck ist das Haus dann eingestürzt. Dabei sind 3 Menschen ums Leben gekommen. Aufregung in Rosenheim. Dort hat ein Mann im Salingarten so wild rumgeschrien, dass mehrere Menschen es mit der Angst zu tun bekommen haben und den Notruf gewählt haben. Bayern-Reporterin Tanja Nowak in Oberbayern, was war denn da los?
4: Ja, das haben sich die Polizisten auch gefragt und den betrunkenen 35-jährigen Münchner angesprochen. Und er erklärte den Beamten, er sei Tarzan und müsse jetzt auf den Baum klettern. Und von da oben ging das männliche Lianengeschrei dann weiter. Die Beamten haben den kratzbürstigen Hobby-Tarzan vom Baum geholt und ihn für eine Nacht hinter schwedische Gardinen gebracht, damit der Großstadt-Tarzan seinen Rausch ausschlafen konnte.
1: Entschuldigung. Ja, sehr lustig. Es gibt nichts, was nicht gibt. Ja.
3: Okay. Ja, vielleicht hat sich die nächste Meldung auch darauf ausgewirkt. Da geht es um die Cannabis-Legalisierung. Wie wirkt sich das auf die Verkehrssicherheit aus? Das will das Bundesverkehrsministerium jetzt genauer wissen. Deshalb sollen in Zukunft THC-Werte aus Polizeikontrollen bei schweren Unfällen in die Statistik aufgenommen werden. Mit diesen neuen Daten wollen Experten dann besser verstehen, wo Aufklärung nötig ist. Und das trendet gerade online. Alexander Zverev hat es ja endlich geschafft. Der deutsche Tennisprofi hat die French Open in Paris gewonnen. Im Finale besiegte er den Italiener Flavio Cobolli in 5 sehr, sehr spannenden Sätzen. Für Zverev ist das der erste Grand-Slam-Titel überhaupt. Und einer seiner größten Fans, Thomas Müller, der hat offenbar mitgefiebert. Und Zverev siegt dann auf Insta bejubelt und da kamen so richtige Urlaute raus.
5: Come on! Sascha! Woo! Ha ha ha!

0: Das ist nicht Thomas Müller, das ist der Tarzan aus Rosenheim gewesen.
1: Verwechslungsgefahr.
0: Ja. Die nächste Urlaute aus dem Mund von Azubi Basti.
2: Und 4 Kilometer Stau wegen Grenzkontrollen auf der A6 Pilsen Richtung Nürnberg zwischen Weidhaus und Pleistein. Und auf der B20 zwischen der Abzweigung nach Asten und der Abzweigung nach Laufing ist gerade vorher ein Unfall passiert, das an beide Richtungen gesperrt. Und geblitzt wird in Nürnberg in der Münchner Straße, in der Alleestraße in Heimhausen und in Kempten im Allgäu in der Mozartstraße. Gute Fahrt!
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0: Und damit ihr nach dem Urlaub wieder gut in die Gänge kommt, unsere Antenne Bayern Millennium Hits.
4: Und auch die 90er Flashbacks machen euch wach.
0: No doubt. Und natürlich ganz viele aktuelle Songs.

0: Der nächste Rekord geht an Taylor Swift. Hey, Wahnsinn, schon wieder ein Rekord geknackt, die Frau. Toy Story 5 kommt ja demnächst ins Kino. Sie hat einen Song dazu geliefert und mit dem neuen Song für diesen Film hat sie einen Streaming-Rekord weltweit gebrochen.
1: Ich finde es viel interessanter, dass Toy Story 5 rauskommt. Ja.
2: Unser Toyboy hier, weißt
0: du? 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Guten Morgen.
2: Guten Morgen. Helden tragen Pflaster. Vielleicht dringt ihr euch die Tage ja auch durch. Es ist Weltblutspendewoche.
0: Ja, ein kleiner Pieks, der wirklich Menschenleben retten kann. Alle wieder zurück aus dem Pfingsturlaub. Gell? Ab heute, ja, kurz nach 6, werden die Straßen auch wieder voller sein. Die Schulbusse sind dann wieder unterwegs. Und weil es heute besonders hart ist, pushen wir uns zusammen in den Montag, in unserem 5-Uhr-Club, okay?
3: Hallo, hier ist die Caroline. Ich fahre vor der Arbeit noch ins Fitnessstudio, damit ich nach der Arbeit gleich nach Hause fahren kann.
2: Du, da geht der Trend hin, ne? Ich sehe immer mehr Leute, die, wenn ich morgens hier so gegen 4 auf dem Weg in den Sender bin, die da joggen und so. Ich denke mir mal, was ist mit euch?
3: Ja, cool. Ja, jetzt tut mir eigentlich echt gut, weil ich bin Katatonikerin und so habe ich schon eigentlich nochmal einen Ausgleichssport.
4: Das ist der Andi aus Schromhausen. Ja, ich bin Lebensmittelbomber.
0: Lebensmittelbomber?
4: Ich habe heute Schokolade drin.
2: Oh. Schokolade?
0: Du kennst unsere Adresse, bitte ganz schnell.
5: Ja, guten Morgen, hier ist Birgit.
0: Hallo
5: aus
0: Birgit.
5: Eurasburg. Ich bin total geflasht, dass ich durchgekommen bin.
0: Warum bist denn du schon unterwegs?
5: Ich arbeite beim Lidl.
0: Aha, okay. Oh, da geht's um 6 schon los, gell?
5: Volle Kanne. Ja. Ich höre jeden Morgen Radio, weil ich ja fast jeden Morgen die Frühschicht habe.
0: Ja.
5: Und denke mir, ey, du musst das einfach mal probieren.
2: Schön, dass du dich bei uns gemeldet hast.
0: Und schön, dass wir dir jetzt ein bisschen den Tag versüßen können.
5: Danke.
0: Bitte. So, warum seid ihr schon wach? Warum seid ihr vielleicht gerade jetzt schon wieder unterwegs? Holt euch auch eine stylische Antenne bei einer Kaffeetasse, ruft kurz durch. 0800 994 1000. Der Erste, der durchkommt, bekommt hier eine mundgebissene Supertasse von mir, Blattgold verziert und noch ein paar Brillanten eingearbeitet.
1: Stimmt, ist gar nicht
0: ja, doch. Hier, schau dir die mal an. Ah, scheiße. Okay, die gibt's nicht mehr.

0: 5.52 Uhr. Für viele gefühlt noch weit, weit weg. Aber hey, in 3 Tagen geht's schon los.
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0: Eine Besonderheit bei diesem Event, es gibt 3 Eröffnungsfeiern, immer vom ersten Heimspiel der Gastgeberländer, Mexiko, Kanada und den USA. Donnerstag macht Shakira den Anfang, da geht's los in Mexico City, 19.30 Uhr unserer Zeit.
2: Yes. So,
0: und jetzt haben wir es, was, 5.53 Uhr, mhm. Genau.
3: Und auch das beschäftigt uns heute. Noch nie haben wir eine Technologie gesehen, die sich so schnell ausbreitet. ChatGPT geht durch die Decke, ein Wahnsinn. 1 Milliarde Menschen nutzen die App jeden Monat.
2: Macht da ein bisschen Spaß, muss ich sagen.
3: Ja, macht manche auch ein bisschen Angst, gerade wenn es um

0: so Jobs geht. KI-Experte Alois Knoll sagt, alles halb so wild.
1: Also es gibt dazu schon sehr einschlägige Studien, was jetzt den Ersatz von ganzen Berufen betrifft. Es geht eigentlich eher um die Assistierung zunächst einmal und dann möglicherweise auch den Ersatz von einzelnen Tätigkeiten während eines Arbeitstages. Und die Studien sagen eigentlich alle, dass wir eine Produktivitätssteigerung haben werden, die zum Wirtschaftswachstum beitragen kann. Bestimmte Tätigkeiten werden wegfallen, dafür wird es neue geben.
2: Und wir Menschen müssen ja auch checken, ob die Maschine überhaupt das Richtige macht.
3: Ja, und es muss ja auch Menschen geben, die der Chef dann zusammenscheißen kann.
4: Ja. 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
2: Guten Morgen und wir starten gemeinsam in einen ganz tollen Sommertag. Viel Sonnenschein, 25 bis 29 Grad. Abends dann Gartenpolster rein, da zieht das Tief Rosi auf in der Nacht. Ziehen eben Schauer über uns hinweg, in Unterfranken geht es am Abend schon los. Und für eure Planung, die Woche wird ja so ein bisschen wechselhaft, auch kühler, da kommt einiges nochmal an Regen. Zum Wochenende dann langsam wieder sommerliche Temperaturen.
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1: Juliet, also die Löwenfans mittlerweile am Rande des Nervenzusammenbruchs, gell?
2: Ja.
1: Das waren ein paar chaotische Tage beim TSV 1860 München.
3: Ja, jetzt ist man zwar in der Regionalliga gelandet, aber da kommt man auch wieder raus. Davon sind die Löwen überzeugt. Das Präsidium und der Verwaltungsrat haben jedenfalls einen Brief an die Fans geschrieben und dazu aufgerufen, zusammenzuhalten und Geduld zu haben. Man befinde sich jetzt in einem Befreiungskampf von den Lasten der Vergangenheit. Mhm. Am Donnerstagabend hatte sich 1860 München ja von seinem umstrittenen Investor Hasan Ismail getrennt. Der will das jetzt allerdings juristisch prüfen lassen. Also bei der nächsten Mitgliederversammlung am 21. Juni, da dürfte es ziemlich interessant werden.
1: Oh ja.
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3: Israel hat heute früh Ziele im Iran angegriffen, das melden die israelischen Streitkräfte. Zuvor hatte der Iran gestern zum ersten Mal seit April wieder Raketen auf Israel geschossen. US-Präsident Trump ist gegen die Angriffe. In einem Interview sagte er, die USA und der Iran könnten bald ein gutes Abkommen schließen. Er hofft, dass das nicht durch die aktuellen Ereignisse scheitert. Viele Autofahrer in Regensburg brauchen ab heute etwas mehr Geduld im Berufsverkehr. Eine der wichtigsten Verkehrsrouten wird saniert. Bayern-Reporterin Tanja Hugger in der Oberpfalz.
4: Ja, es geht um den Odessa-Ring im Osten der Stadt. Viele Berufspendler sind hier unterwegs, denn in der Gegend sind viele Unternehmen angesiedelt. In den nächsten Wochen gibt es hier jetzt also zum Teil nur eine Spur. Da könnte es eng werden. Aber es muss sein, die insgesamt 10 Brücken auf dieser Strecke haben erhebliche Korrosionsschäden. Sie müssen also dringend erneuert werden.
3: Am Münchner Flughafen läuft inzwischen alles wieder. Am Abend hatte es im Tower Feueralarm gegeben. Es hatte verbrannt gerochen. Der Flugbetrieb wurde für etwa 2 Stunden lahmgelegt. Grund für den Geruch war, wie sich schnell herausstellte, ein kaputtes Bauteil an einer Lüftungsanlage. Das wurde ausgetauscht und jetzt ist alles wieder okay. Und das trendet gerade online. Norwegen, das ist ja nach 28 Jahren endlich wieder bei einer Fußball-WM dabei und sorgt jetzt schon für Aufsehen.
1: Ja.
3: Die Spieler haben nämlich vor ihrer Abreise nach Nordamerika ein Teamfoto gemacht in Wikinger-Kostümen. Die Präsidentin vom norwegischen Fußballverband sagt, das Foto steht für Zusammenhalt und Teamgeist.
1: Ja.
3: Und es wird richtig gefeiert, dieses Mannschaftsfoto. Großes Kino heißt es da.
1: Erinnert ihr euch noch an diese Serie Vikings?
3: Ja.
1: Genau, so sieht das aus. Und der Haaland, der also wie Arsch auf einmal passt der in das Kostüm rein.
5: Das sah wirklich krass aus.
2: Aber die schauen auch gut aus. Also in diesen Fellen und so. Ich finde das schon.
1: Ja, also so gut schauen sie jetzt auch nicht aus.
2: Das war so klar.
1: Das hat Töne bei einem Verkehrszentrum. Der ewig gut aussehende Azubi Basti.
6: Guten Morgen. Auf der A70 Bayreuth Richtung Bamberg zwischen Turner West und Schirradorf liegen Reifenteile. Und es racht in der Oberpfalz. Deswegen fahrt es langsam auf der A93 Holledau Regensburg zwischen Regensburg West und Pfaffenstein zieht Rauch über die Autobahn und die Polizei ist gerade unterwegs, um zu schauen, was da brennt an der Stelle.

0: noch was von der A99 Ost und Fahrung München. Da hat es zwischen Ottobrunn und Haar einem LKW den Reifen zerrissen. Deswegen liegen da jetzt Reifenteile auf der Straße. Und geblitzt wird in Höchberg in der Aschaffenburger Straße und in Neu-Ulm in der Europastraße. Gute Fahrt.
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0: 2. Juni. Es ist taghell in Bayern. 6.11 Uhr. Schönen guten Morgen zusammen.
1: Guten Morgen.
0: Wir freuen uns immer, wenn ihr euch bei uns meldet hier. Wer ist jetzt in der Show? Hi.
2: Hi, hier ist der Jürgen. Grüßt euch. Grüß
1: dich. Hi, Jürgen. Aus?
2: Ich bin aus Paarstetten.
1: Wie können wir helfen?
2: Ich habe was Außergewöhnliches gemacht. Ich habe mir den Namen Primo 2014 tätowieren lassen.
0: Was?
2: Auf dem Oberarm. Und Primo ist die Marke, also der Hersteller, wo ich arbeite.
1: Aha. Du trägst jetzt den Firmennamen der Firma, für die du arbeitest, auf deinem Oberarm.
2: Genau.
1: Jetzt nicht dein Ernst. Aber du bist doch angestellt, oder?
2: Alter. Ja, ich bin angestellt seit 12 Jahren und ich werde nicht mehr wechseln.
3: Ja, du kannst jetzt eh nirgendwo mehr hin.
1: Irgendwas ist ja der genau. Knaller.
2: Ja.
1: Und was ist das Primo?
2: Primo, wir sind Hersteller für Einbaudosen, für Hohlwand und Unterputz, also innovative Lösungen.
1: Hohlwanddose, so hat es mit Steckdosen und so zu tun.
2: Genau, oder? Genau.
0: Sag mal, bist du verheiratet? Hast du eine Freundin?
2: Ich bin verheiratet.
1: Was sagt deine Frau? Ich meine, du kannst ja doch nicht den Firmennamen auf den Oberarm tätowieren lassen. Oder
2: ja,
1: hast du den von deiner Frau auch noch irgendwo?
2: Nee, das ist das einzigste Tattoo.
1: Das ist yes.
3: Stark. Das ist stark, Jürgen.
1: Liebst du deine Firma mehr als deine Frau?
2: Nein, aber da finde ich Geld.
3: Yes. Also ich finde es wirklich, es ist so stark, ist ich habe es noch nie gehört.
1: Nein, wirklich nicht.
3: Auf dem anderen Arm kannst du draufschreiben, hier könnte Ihre Werbung stehen. Jürgen, schickst du uns bitte ein Foto, das hauen wir dann auf Insta und Facebook, damit man das anschauen kann.
0: Also wenn das Schule macht, ich hätte hier auch noch ein paar Körperteile frei, auf die man Antenne tackern könnte. Also könnt ihr da mithalten oder es vielleicht sogar noch toppen? Immer her. Ah, was habt ihr Verrücktes auf eurer Haut? 0800 994

0: me.
1: Und hätte mal einen schönen guten Morgen.
0: Come on! Sascha! Yes!
1: Na, so klingt's, wenn sich Fußballlegende Thomas Müller über unsere deutsche Tennissensation freut. Alexander Zverev hat's endlich geschafft. Er ist vollendet. Er hat die French Open in Paris gewonnen, sein erster Grand Slam-Titel. Herzlichen Glückwunsch.
2: Herzlichen Glückwunsch.
1: Und wir haben ein Thema. Da sind wir nicht allein. Wucherpreise in den Urlaubsländern. In Rom hat jetzt tatsächlich ein Touristenpaar 44 Euro für zwei kleine Eisbecher mit Sahne bezahlt. 44 Euro!
2: 44 Euro, das ist
3: ja unglaublich.
1: Basti hat aber auch ganz schön mal löhnen müssen.
4: Ja, aber beim Eis, also ich bin an der Eisdiele in Italien gestanden und habe gesagt, ach, weißt du was, oh, Kugel Mango-Eis, nochmal so als Appetizer, dann hauen wir jetzt nochmal rein. Ja. Und dann habe ich die eine Kugel bestellt und die hat aufgelegt. Die hat nimmer aufgehört. Und ich habe gesagt, stopp. Und dann hat die mir wirklich so ein halbes Kilo Mango-Eis überreicht und gesagt, 10 Euro bitte. Und ich wollte eigentlich nur so einmal kurz, so ein bisschen. Also, das ist schon irre.
3: Ja. Ich habe mal auf Mallorca am Strand ein Daybed gesehen. Das sah so ganz toll aus, so mit so Tüchern drauf und so einem schönen Schirm.
1: Also nicht gekauft, sondern nein, zur Miete.
3: Genau, für einen Tag und die wollten 300 Euro haben. Ich habe mich in den Sand gelegt.
1: Ja, besser.
3: Ja,
1: ist schlauer.
3: Das ist so ein Wahnsinn.
1: Aber den Rekord knackt immer noch das teuerste Café der Welt in Venedig, am Markusplatz, das Café Florian, der Cappuccino, 19 Euro.
3: Ein Cappuccino.
1: Ja.
2: Ist der dann besser als ein normaler?
1: Ja, aber da zahlst du ja Venedig drumherum mit.
2: Ja,
1: also wie gesagt, vielleicht habt ihr ja auch den einen oder anderen super, super Schnapper im Urlaub gemacht. Das ist schon echt dreist, wie andere Länder da teilweise zulangen. Aber ja, ist ja nur einmal Urlaub im Jahr, gell?

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1: Oh, 6.29 Uhr. Niesreiz, ja, und Kratzen in den Augen, da hilft nur eins.
2: I took a pill in Bavaria. La la la la la la la, habe ich heute Morgen auch schon gemacht. Also ihr Lieben, wer Heuschnupfen hat, ja, rüstet euch da. Gräserpollen sind momentan auf dem High. Dafür aber heute gute Laune, Sommermontag mit viel Sonnenschein, 25 bis 29 Grad. Am Abend dann Gartenpolster rein, da zieht das Tief Rosi auf mit Schauern in der kommenden Nacht. In Unterfranken geht's am Abend langsam los.
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1: In Bayern regt sich Widerstand gegen die Sparmaßnahmen für Krankenhäuser, die der Bund plant, schildert Marischka.
4: Ja, die Gewerkschaft Verdi und die Bayerische Krankenhausgesellschaft haben deshalb für diese Woche mehrere Protestaktionen angekündigt. Übermorgen am Mittwoch sind in mehreren Städten Kundgebungen geplant, unter anderem in München, Nürnberg und Augsburg. Und dann am Freitag, wenn im Bundestag in Berlin darüber beraten wird, dann wollen viele Kliniken sogar schließen, zumindest symbolisch. Dabei werden zur Mittagszeit 2 Stunden lang die Haupteingänge zugesperrt. Rein kommt man trotzdem, halt nur über die Nebeneingänge.
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4: Die Polizei hier in Bayern startet heute ein Pilotprojekt. Streifenpolizisten bekommen Taser, also Elektroschocker, für ihren Dienst. Bis jetzt durften die nur Spezialeinheiten nutzen. Hintergrund ist, dass Polizisten immer häufiger bedroht oder angegriffen werden. Getestet wird das jetzt zum Beispiel in Regensburg, Schweinfurt und Augsburg. Ordentlich Beute haben unbekannte Diebe in Simmershofen gemacht. Die Täter sind dort am Wochenende in eine Goldschmiede eingebrochen. Bayern-Reporter Yves Simon in Mittelfranken.
5: Statt einfach nur Schmuck zu klauen, haben die Täter gleich den kompletten Tresor aus der Goldschmiede mitgehen lassen. Wie die Diebe das mehrere hundert Kilo schwere Teil allerdings abtransportiert haben, das ist der Polizei ein Rätsel. In dem Safe waren viele Wertgegenstände gelagert. Die Ermittler suchen jetzt nach Zeugen, die etwas Verdächtiges beobachtet haben.
4: Die Polizei in Brandenburg hat am Wochenende einen Vater aus dem Verkehr gezogen, der sich von seinem 11-jährigen Sohn im Auto hat herumfahren lassen. Offenbar sollte der Junge den Papa zur Tankstelle fahren, damit der sich neues Bier holen kann. Die Polizisten stoppten den 11-Jährigen. Gegen den Vater auf dem Beifahrersitz wurde ein Strafverfahren eingeleitet. Und das trendet gerade online. Ganz viele Fotos und Videos von Rock im Park am Wochenende. Das Festival ist ja gestern zu Ende gegangen. Und schaut man sich die ganzen Posts davon an, dann hatten alle wirklich riesig Spaß. Eine Besucherin hat das Festival mal aus einem ganz anderen Blickwinkel gezeigt. Lisa Maria Wagner heißt sie und sie sitzt im Rollstuhl. Wie man damit auch auf so einem Festivalgelände klarkommt, das zeigt sie uns und hat uns auch mal mitgenommen. Wie barrierefrei war das so in Nürnberg? Also es scheint geklappt zu haben, so wie sie in die Kamera strahlt.
1: Mhm. Und wenn der Matsch mal auf einem Open Air zu tief wird, dann sind zum Glück immer genug helfende Hände in der Nähe.
6: So muss es sein.
1: Er strahlt mit jedem Blitzer um die Wette. 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
6: Mit jedem Blitzer, ja, guten Morgen. Vorsicht auf der A6 Nürnberg Richtung Pilsen. Zwischen der Einfahrt Weidhaus und der Grenze liegen Reifenteile auf der Straße und auf der A93 Holledau Richtung Regensburg brennt im Technikraum an der Staustufe zwischen Regensburg West und Pfaffenstein. Der Rauch zirkt jetzt da über die Autobahn, also fahrt vorsichtig und passt auf. Und geblitzt wird in Lindenberg im Allgäu, in der Pfänderstraße, in Fürth in der Grüner Straße und auf der Startstraße von Alling Richtung B2. Gute Fahrt.
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1: Tja, Urlaub vorbei, aber damit die gute Laune bleibt, ein Antenne Bayern Millennium mit.
2: Und dazu die legendären 90er Flashbacks.
6: Da gefällt der Indra.
1: Ja. Und jetzt ganz aktuell Ed Sheeran.
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0: 6.40 Uhr und ist noch genug im Kühlschrank nach dem Urlaub für die Pausenbox, jetzt gleich für die Schule? Ich hoffe ja. Schönen guten Morgen zusammen.
1: Guten Morgen.
0: Immerhin haben wir den Gastgeber besiegt, auch wenn da noch Luft nach oben ist. 2:1 gegen die USA, die Generalprobe am Wochenende. Und heute geht's weiter ins WM-Hauptquartier nach Winston-Salem.
2: Ja, eigentlich hätten die 8 Uhr ins Eichinger brauchen, aber okay.
1: Aber okay.
2: Zufrieden, ja.
1: Dieses WM-Hauptquartier, das ist, müsst ihr euch vorstellen, so ein Hotel wie so eine Art Schlösschen. Hat so was von Harry Potter. Ist ein, sieht so ein bisschen aus nach schottischen Highlands. Da lebt eben jetzt unsere Mannschaft erstmal ganz edel mit ganz viel Holz, alten Bibliotheken, falls jemand mal was lesen möchte oder so. Ja, sehr schön.
2: Sehr schön, ja.
0: Ich stelle mir gerade vor, wie unsere Fußball-Cracks da in Ledersesseln sitzen und dann in uralten Büchern wälzen oder so.
2: Sagt Florian Wirtz, normale Kartoffel auf die Eins. Ja.
0: Hey, E-Mail von Markus aus Nürnberg. Und die macht uns hier ein bisschen neugierig. Er schreibt, er hat gerade im Auto vorne muckelige 11 Grad und hinten eiskalte 4 Grad. Markus, erklär bitte.
3: Es ist jetzt bei 3 mittlerweile.
2: Boah, 3 Grad, ja.
3: Ich bin Tierbestatter und es ist halt alles ein wenig, oder es sollte ein bisschen kühl sein und deswegen wird die Temperatur runtergeregelt und das Fahrzeug ist so klein und dünnwandig, dass es bis nach vorne durchkühlt.
1: Mhm. Und wie ist das, wenn es draußen so richtig heiß ist?
3: Ja, durch das Aggregat läuft es ganz gut. Man darf nicht viel ein- und aussteigen, die Türen immer geschlossen halten, sonst hat es ruckzuck hinten wieder 30 Grad. Das geht sehr schnell, aber wenn es mal kühlt, dann kühlt.
0: Was für Tiere bestattest du da so?
3: Haustiere hauptsächlich halt.
0: Hunde, Katzen?
3: Meerschweinchen, Vögel, Papageien oder auch eine Königspython jetzt vor ein paar Tagen. Das sind Tiere, die halt nicht jeden Tag da sind.
0: Auch ein Job, der getan werden muss.
2: Auf alle Fälle.
0: Markus aus Nürnberg steht jeden Tag sein Mann. Super.
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0: Antenne Bayern, 6.48 Uhr.
1: Ich habe was Außergewöhnliches gemacht. Ich habe mir den Namen Primo 2014 tätowieren lassen, wo ich arbeite. Wir sind Hersteller für Einbaudosen, Wohlband und Unterputz, also innovative Lösungen.
0: Ja, ihr habt richtig gehört. Jürgen aus Pfarrstetten hat sich vorhin bei uns in der Show gemeldet, verkauft, ja, ganz grob gesagt, Steckdosen und hat sich seine Firma auf den Oberarm tätowieren lassen.
2: Für mich war das zwar nichts, aber ich finde es wahnsinnig stark. Oder?
3: Also ich habe mir gedacht, hallo, vor allem ist er verheiratet und als ich ihn gefragt habe, ob er sich den Namen seiner Frau denn auch stechen lassen würde, da hat er dann erstmal so ein bisschen rumgedruckt. Also ich würde dem was erzählen.
0: 0800 994 1000. Hier sind Indra, der Basti, hier ist der Likey. Wer mischt jetzt die Morningshow auf?
4: Und hier ist der liebe Sven.
0: Hallo Sven.
3: Hallo Sven.
0: Hallo Sven. Hast du ein Tattoo?
4: Nein, aber ich dachte, dass du eigentlich der Vorreiter mit dem Tattoo

0: von der Firma Antenne Bayern wärst.
1: Also nein, also bitte, ich trage sie doch im Herzen. Da brauche ich doch kein Tattoo.
2: Aber jetzt sag mal, Sven, was sagst jetzt du dazu, dass sich ein Typ irgendwie den Firmennamen auf den Oberarm tätowieren lässt und den seiner Frau nicht?
0: Da bin ich total sprachlos.
1: Wo arbeitest du?
0: Ich arbeite überall. Ich bin auf dem Bau tätig auch.
1: Ach so, aber okay. Du würdest ja jetzt nicht unbedingt den Namen deiner Baufirma dir irgendwo hintackern lassen?
0: Eher nicht.
1: Hast du überhaupt ein Tattoo?
0: So, ich bin derjenige, der wahrscheinlich auffällt mit keinem Tattoo.
1: Also ich habe auch keins, Basti hat eins.
3: Ich habe einen Vogel.
1: Ein Vogel. Das ist klar. Okay.
2: Schön. Fly. Ist das ein Wellentittich oder was ist das?
4: Das ist ein Falke.
2: Ein Falke?
3: Das ist ja nicht sonderlich männlich, wenn ich mir einen Wellentittich
1: habe. So ein Brathändel, das wäre es jetzt gewesen.
3: Halbsehendel lasse ich. Das war doch ein Tattoo für dich, Leif. Ja,
1: Schönen Tag, ciao.
0: Ja, euch auch. Ihr Lachtauben.
1: Lachtauben.

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4: Minute vor sieben, hier ist Antenne Bayern zum Wochenstart. Ja, ich sage nur, der Alltag hat ganz viele wieder.
5: Ja, und für alle von euch, die jetzt ein bisschen traurig sind, dass die Pfingstferien zu Ende sind oder vielleicht seid ihr gerade noch ein bisschen müde, heute Sonnenschein, 25 bis 29 Grad. Am Abend dann Gartenpolster rein, da zieht das

0: Tief Rosi auf in der kommenden Nacht. In Unterfranken geht's gegen Abend schon los. Die Woche wird jetzt dann wechselhaft etwas kühler. Zum Wochenende wieder wärmer.
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2: 3 Tage lang war Nürnberg im absoluten Ausnahmezustand. Rock im Park. Gestern ist das Festival zu Ende gegangen. Juliette Marischka, fast alle hatten Spaß.
3: Ja, einige hatten aber auch ziemlich viel zu tun. Die Sanitäter zum Beispiel, die mussten insgesamt 1800 Mal ausrücken. Warum? Weil das Wetter so gut war und da gab es zum Beispiel Kreislaufbeschwerden oder auch Zeckenstiche. Aber es gab dieses Jahr deutlich weniger Festivalbesucher, die zu viel Alkohol getrunken oder Drogen genommen hatten. Also das ist doch mal eine wirklich positive Nachricht. 80.000 Besucher waren es dieses Jahr bei Rock im Park und die meisten waren friedlich, aufmerksam und hilfsbereit, sagte ein Sprecher. Und sie waren alle gut drauf.
2: Auch die Zecken.
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3: Die Lage im Nahen Osten spitzt sich gerade wieder gefährlich zu. Israel hat heute früh nach eigenen Angaben Ziele im Iran angegriffen, als Antwort auf iranische Angriffe in der Nacht. Eigentlich hatte US-Präsident Trump Israel aufgefordert, keine Vergeltung zu üben. Man sei kurz vor einem Abkommen mit dem Iran, sagte Trump, und er wolle nicht, dass das wegen der aktuellen Ereignisse scheitere. Der Betrieb am Münchner Flughafen läuft wieder. Am Abend hatte es ja im Tower Feueralarm gegeben. Es hatte nach Rauch gerochen. Für 2 Stunden war alles lahmgelegt. Viele Flüge mussten warten oder wurden auf andere Flughäfen umgeleitet. Schnell hat sich dann aber herausgestellt, dass das nur ein kaputter Keilriemen in der Lüftungsanlage war. Den hat man ausgetauscht und danach war alles wieder okay. Ungewöhnlicher Einsatz für die Polizei in Pfarrkirchen. Dort sind am Wochenende plötzlich richtig viele Meerschweinchen auf einem Spielplatz rumgewuselt. Bayern-Reporterin Sophie Gara ist in Niederbayern.
4: Unbekannte haben die Meerschweinchen einfach illegal dort ausgesetzt. Mitarbeiter des Tierheims haben sich sofort dran gemacht, alle Meerschweinchen einzufangen. Das Problem, einige von ihnen sind trächtig. Wenn sie nicht vor der Geburt eingefangen werden, könnten sich die Meerschweinchen rasant vermehren. Die Polizei versucht jetzt herauszufinden, wer die Tiere ausgesetzt hat.
3: Und das trendet gerade online. Der Papst, der ist am Wochenende in Madrid gewesen und da in seinem Papamobil durch die Straßen gefahren worden, vorbei an jubelnden Menschen. Und dabei hat er ihnen nicht nur zugewunken, er hat vor allem seine jungen Fans begeistert, denn er hat plötzlich wieder die 6-7-Geste gemacht. Also als ob er mit beiden Händen irgendwas abwiegt. Das bedeutet ja eigentlich gar nichts. Das ist einfach nur so ein Quatsch-Move. Aber irgendjemand hat ihm das mal gezeigt und jetzt sieht man ihn immer wieder, wie er 6-7 macht und sich dann über die Reaktionen freut.
2: Ich sage euch, irgendwann macht er das während einer Heiligsprechung.
3: Ja, wirklich. Ja. Ja. Ja. Ja. Ja. Das ist echt cool und so sympathisch,
2: ja,
3: oder?
2: Ja, total. 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
5: Ja, und auf der A3 Passau Richtung Nürnberg ist zwischen Garhamfelshofen und Iggensbach ein Unfall mit einem LKW passiert. Da liegen jetzt Fahrzeugteile auf der Straße, Polizei ist unterwegs. Auf der A6 Heilbronn Richtung Nürnberg zwischen Rot und dem Kreuz Nürnberg Süd brennt ein Fahrzeug. Aktuelle Infos von der Polizei warten noch. Sie sind auf Anfahrt, auch da bitte Vorsicht. Und auf der A99 Westumfahrung München zwischen Neuherberg und Fröppmanning Nord liegt ein Müllsack. Und dann wird geblitzt in Regensburg in der Adolf-Schmetzer-Straße, in Emskirchen, Mittelfranken auf der B8 und bei der Corinna.
6: In Eichenau bei München steht ein Blitzer ortsauswärts Richtung Olching.
5: Danke dir fürs Melden und gute Fahrt.
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2: So, Schulbusse sind wieder unterwegs und gleich für euch ein Millennium Hit. It's my life. Yeah. Also die 90er Flashbacks.
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0: So, wir zählen alle durch. Alle wieder da. Sehr schön. Pfingstferien sind vorbei. Herzlich willkommen. Hier ist Antenne Bayern, 7.10 Uhr.
1: Schön, dass ihr wieder da seid.
0: Servus. Oh, ich hoffe, ihr habt euch alle gut erholt und leidet nicht unter den Wucherpreisen im Ausland. In Rom hat jetzt ein Touristenpaar tatsächlich 44 Euro für zwei kleine Eisbecher bezahlt. 44 Euro.
2: Das ist schon
0: kein Einzelfall.
1: Oder Aperol Spritz auf Sardinien für, Achtung, ein Glas, ne? 21 Euro.
2: Alles schon.
1: Hallo?
2: Schon
0: Basti hat auch schon mal gelernt.
2: Ich habe es eigentlich schon vorher verzeiht. Eine Kugel Mango-Eis habe ich mal bestellt in Italien. Ja. Und 10 Euro habe ich gezahlt.
0: Ich erzähle es immer wieder gerne. Also jeder will ja mal nach Venedig. Wunderschön. Da gibt es das teuerste Café der Welt. Da kostet der Cappuccino am Markusplatz 19 Euro.
2: 19 Euro. Ist der dann auch so lecker dementsprechend?
0: Der schmeckt genauso wie an der Autostrada.
2: Naja.
0: Aber wir lachen immer über die Preise. In Italien, es soll ja Menschen geben, die über 15 Euro für die Maß Bier zahlen.
2: Na.
0: Auf einem Volksfest. Ja.
1: Ist wo, nicht wahr.
0: Wo habe ich mir erzählt. Irgendwo in Bayern, glaube ich.
2: Ja, und

0: Alltag hat uns wieder fest im Griff. Ja, Antenne Bayern, 7.16 Uhr. Die Kurzen sind gerade auf dem Weg in die Schule und die bisschen Älteren auf dem Weg in die Arbeit.
1: Genau, und alle wieder da, wo sie hingehören, nach den Pfingstferien. Und egal, wie sehr ihr euch auf die Kollegen vielleicht freut oder auf eure Arbeit, Jürgen aus Paarstetten, der liebt seine Arbeit.
2: Ich habe was Außergewöhnliches gemacht. Ich habe mir den Namen Primo 2014 tätowieren lassen, wo ich arbeite. Mir sind Hersteller für Einbaudosen, Hohlwand und Unterputz, also innovative Lösungen.
0: Ja, grob gesagt, verkauft er Steckdosen. Mhm. Und jetzt hat er den Firmennamen aus seinem Oberarm.
1: Primo steht da jetzt, ganz schön. Aber da geht noch mehr.
0: Könnt ihr das noch toppen? Was habt ihr Irres auf eurer Haut? 0800 994 1000.
3: Guten Morgen, hier ist der Rainer aus Hof.
0: Hi Rainer, so, grüß
1: hi,
0: dich.
1: Hi, grüß dich.
3: Also ich habe hinten am Nacken Richtung Hinterkopf hochwärts dieses Adidas-Zeichen, nur anders, mit drei Dildos und darunter steht Adildo.
2: Im Nacken.
1: Du hast drei Dildos im Nacken?
3: Ja.
1: Rainer, warum?
0: Wer hat dir das eingeredet? Ja, wer war das?
3: Meine Freundin.
0: Die hat gesagt, das traust du dich nie und du hast es dann gemacht, oder wie?
3: Genau, ich habe gesagt, doch, das mache ich. Und dann habe ich mit bei der Snoop Convention mitgemacht und habe den zweiten Platz abgeräumt.
0: Den zweiten Platz mit drei Dildos am Nacken.
1: Okay. Du, aber hast du wenigstens lange Haare, dass man die mal da so...
3: Nein.
1: Wir brauchen auch nicht.
2: Wir brauchen unbedingt ein Foto.
0: Bitte, ja, bitte sofort ein Bild, ja.
1: Und wie sind so die Reaktionen, wenn du jetzt im Supermarkt stehst und die Leute an der Kasse hinter dir mit den drei Dildos da hinten?
3: Ach, die schmunzeln immer.
0: Ja.
3: Ach Gott. Die meisten denken auch immer, das ist ein Verschreibfehler. Da sage ich, nee, das gehört so.
0: Gab es schon mal eine Frau, die gesagt hat, darf ich mal anfassen oder so?
3: Ja, es gibt auch, ja, gibt's viele. Und die dachten auch, das ist nicht echt. Da haben die gesagt, doch, das ist echt.
0: Du machst mich fertig, Rainer.
3: Du musst dazu sagen, es ist auf jeden Fall 12 cm groß. Also,
0: boah, natürlich unbedeckbar. Unübersehbar, okay.
1: Ja. 12 cm.
0: Und wenn Rainer sagt, ich habe einen steifen Nacken, dann bekommt das eine ganz neue Bedeutung.
1: Oh Gott, ey. 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
8: Endlich Montag, endlich Antenne Bayern um 7:30 und endlich Indra Sachs.
9: Sonnenschein bayernweit heute Morgen, wunderschön. 25 bis 29 Grad, das wird heute ein Sommermontag. Mittelfranken, Dietenhofen im Moment 10 Grad, genauso in der Oberpfalz. In Friedenfels, im Allgäu, in Stötten am Auerberg messen wir im Moment 12 Grad. Später dann Skandal.

0: Rosi, so heißt das Tief, das in der kommenden Nacht Schauer bringt. Am Abend geht es in Unterfranken los.
1: Ja, und Indra hat ihre Nummer schon.
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1: Unsere Polizei muss sich manchmal ganz schön was anhören. Immer wieder werden die Beamten auch bedroht oder sogar angegriffen. Und dagegen will der Freistaat jetzt was unternehmen. Juliet Marischka.
3: Ja, ab heute startet bei uns in Bayern ein Pilotprojekt. Die bayerische Polizei wird im Streifendienst auch Taser bei sich tragen, die dann auch im Zweifel einsetzen. Bisher war das nämlich nur Spezialeinheiten erlaubt. Taser, das sind ja so Elektroschocker, die den Angreifer erstmal außer Gefecht setzen können. Ob und wie das auch im Streifendienst Sinn macht und zum Beispiel abschreckt, das testen die Streifenpolizisten erstmal, und zwar unter anderem in den Regionen in Regensburg, Schweinfurt und Augsburg.
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3: Die Bahn will ihre Mitarbeiter auch besser schützen, und schon ein Drittel der Kundenbetreuer trägt deshalb Bodycams. Tendenz steigend. Am Vormittag stellt die Bahn die Ergebnisse ihrer ersten Pilotprojekte vor. Bis zum Sommer sollen dann alle mit Kundenkontakt eine spezielle Schulung bekommen. Die Bodycams können per Knopfdruck eingeschaltet werden und sollen bald auch mit dem Notruf verbunden sein. Im Sommer bringen viele Hirten ihre Tiere auf die bayerischen Bergweiden. Dieses Jahr machen sich viele aber Sorgen wegen der Wölfe. Der alpwirtschaftliche Verein Allgäu befürchtet, dass manche Bauern ihre Tiere deshalb nicht mehr auf die Alm schicken. Und das könnte wiederum dazu führen, dass die Weideflächen zuwachsen und die Artenvielfalt leidet, heißt es. Aufregung in Rosenheim. Dort hat ein Mann im Salingarten so wild rumgeschrien, dass mehrere Menschen es mit der Angst zu tun bekommen haben und den Notruf gewählt haben. Bayern-Reporterin Tanja Nowak in Oberbayern, was war denn da los?
4: Ja, das haben sich die Polizisten auch gefragt und den betrunkenen 35-jährigen Münchner angesprochen. Und er erklärte den Beamten, er sei Tarzan und müsse jetzt auf den Baum klettern. Und von da oben ging das männliche Lianengeschrei dann weiter. Die Beamten haben den kratzbürstigen Hobby-Tarzan vom Baum geholt und ihn für eine Nacht hinter schwedische Gardinen gebracht, damit der Großstadt-Tarzan seinen Rausch ausschlafen konnte.
3: Also ist eindeutig die Lieblingsmeldung des Morgens.
5: Ja.
3: Ja, schade, dass es davon keine Bilder gibt von dem Tarzan. Die würden nämlich so wirklich viral gehen. Aber jemand anders trendet gerade online. Der britische Popstar Harry Styles, der hat mit einer Zeitungsanzeige einen Riesenhype ausgelöst. Er hatte in einer niederländischen Tageszeitung eine kleine Dankesbotschaft veröffentlicht. Da hat er sich für 10 tolle Konzerte in Amsterdam bedankt, die er nie vergessen wird, wie er da schreibt. Das Besondere daran, die Anzeige sah aus wie ein handgeschriebener Notizzettel. Mhm. Diese Zeitung ging weg wie warme Semmeln. Im Netz werden sie inzwischen sogar schon bis zu 200 Euro angeboten.
1: Boah. Aber das wäre ein gutes Geschäftsmodell gegen das Zeitungssterben bei uns. Einfach ein Promi irgendwas kritzeln lassen, zack, schon aus der Auflage.
6: Passt nicht, ob das immer so gut funktioniert, aber okay.
7: Bei Harry auf jeden Fall.
6: Ja, bei Harry auf jeden Fall.
1: Azubi Basti, man hätte bei einem Verkehrszentrum. Los geht's.
6: So schaut's aus. Schönen guten Morgen und Vorsicht auf der A3 Passau Richtung Nürnberg zwischen Garmwilshofen und Innsbach ist ein Unfall mit einem LKW basiert. Da liegen Fahrzeugteile auf der Straße. Auf der A73 Feuchte Richtung Nürnberg. Auf Höhe vom Nürnberger Hafen steht ein kaputtes Auto auf der Straße. Und nochmal Vorsicht auf der B304. Da sind zwischen Geithau und Aurach-Kir auf der Straße unterwegs.
1: Ah, Basti, ja, denk an unsere ausländischen Gäste. Kir, bitte.
6: Kühe
1: sind unterwegs. Rindviecher, genau. Danke.
6: Und geblitzt wird auf der B2 bei Garmisch-Partenkirchen, in der Bürgermeister Auenhammer Straße in Augsburg und in der Bamberger Straße in Strohlendorf in Oberfranken. Gute Fahrt.
7: Danke.
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1: Ihr seid unterwegs zur Arbeit, die Kids zur Schule. Wir begleiten euch mit den Antenne Bayern Millennium Hits.
0: Und wir wünschen euch nach den Pfingstferien einen tollen Wochenstart mit den 90er Flashbacks.
6: Savage Gone.
1: Und jetzt passend zum Wetter.

0: Schönen guten Morgen. Hey, ist schon wieder Montag. Wahnsinn, da müssen wir durch. So, 7.41 Uhr. Dieses Jahr erfüllen wir Antenne Bayern eure Herzensprojekte. Über 700 von euch haben uns eine WhatsApp geschickt, weil sie irgendwas in ihrem Ort verändern wollen. Weil sie sagen, da geht noch ein bisschen mehr bei uns zu Hause.
1: In Zell in Niederbayern brauchen die Kinder- und Jugendfeuerwehr zum Beispiel dringend eine neue Ausrüstung, also Helme, Einsatzjacken, Hosen und Schutzstiefel. Der Kleingartenverein in Kulmbach-Oberfranken, der braucht eine neue Wasserleitung. Und in Kranzeck im Allgäu wird ein Treffpunkt benötigt. Helmut, guten Morgen.
2: Ja, guten Morgen.
1: Hi, grüß dich. Euer Ort braucht dringend ein Gemeinschaftshaus. Ihr habt keins mehr.
2: Ja, das war ganz schlimme Sache. Das war von Ostersonntag auf Montag. Also wirklich unser einziges Wirtshaus und Treffpunkt in Kranzeck ist komplett niedergebrannt. Da war halt einfach der Treffpunkt für alles. Wir haben so 7 Vereine im Dorf, sehr viele Jugendliche und junge Leute, wo sich richtig was rührt. Und da ist jetzt halt leider gar nichts mehr. Oh,
3: das ist natürlich kreislig, wenn man am Ort nichts mehr hat, wo man hingehen kann zusammen.
1: Absolut. Ihr stellt euch ein kleines Häuschen vor mit Kühlschrank, mit Küchennische und einem Bereich zum Hinsetzen für eure Stammtische. Das ist euer Herzensprojekt und das finden wir ganz, ganz toll. Bis das umgesetzt wird, habt ihr eine Übergangslösung, Helmut?
2: Wir haben es jetzt zurzeit so, dass wir uns ab und zu mal einmal in der Woche in der Garage privat treffen oder so, aber das ist halt nicht der Zustand, wo wir wollen.
1: Absolut. Ja. Bayern ist voller Herzensprojekte, so viele starke Geschichten, so viele tolle Menschen, die anpacken wollen. Und die haben sich alle per WhatsApp bei uns gemeldet. Wenn ihr auch ein Herzensprojekt habt, schickt es uns gerne per WhatsApp an die 0800 994 1000.
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0: Für einige gefühlt noch weit, weit weg, aber ey, in 3 Tagen geht's schon los.
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0: Donnerstag, die Eröffnung mit Shakira in Mexico City.
2: Ja, und es wird die heißeste WM ever. Temperaturen über 40 Grad in einigen Spielorten, wie zum Beispiel in Dallas oder in Houston, könnten es fast 50 Grad werden. Ärzte fordern jetzt schon Trinkpausen oder sogar Spielabbrüche, wenn es zu extrem wird. Hitze wird auf jeden Fall ein großes Thema bei dieser WM.
0: 7.48 Uhr. So, noch nie, wirklich noch nie sind die Downloads Zahlen bei einer App so explodiert wie bei ChatGPT. 1 Milliarde Nutzer jeden Monat.
3: Ja, mein Gott, man muss ja mit der Zeit gehen und es macht ja irgendwie Spaß, finde ich.
2: Ja, ich texte die auch immer voll. Aber es macht auch vielen ein bisschen Angst, gerade wenn es um unsere Jobs geht. Aber KI-Experte Alois Knoll beruhigt.
4: Also es gibt dazu schon sehr einschlägige Studien, was jetzt den Ersatz von ganzen Berufen betrifft. Es geht eigentlich eher um die Assistierung zunächst einmal und dann möglicherweise auch den Ersatz von einzelnen Tätigkeiten während eines Arbeitstages. Und die Studien sagen eigentlich alle, dass wir eine Produktivitätssteigerung haben werden, die zum Wirtschaftswachstum beitragen kann. Bestimmte Tätigkeiten werden wegfallen, dafür wird es neue geben.
2: Wir Menschen müssen ja auch checken, ob die Maschine überhaupt das Richtige macht.
3: Genau, ja, und jeder Chef braucht einen Mitarbeiter, der wo er mal anschnauzen kann.
2: Genau.
0: Ist das so?
3: Ja. Ich weiß nicht gleich.
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7: Antenne Bayern 8 Uhr, so Pfingstfernsehen rum. Dann ist auch noch Montag.
8: Ja.
7: Ja, und deswegen legt sich Indra im Wetter voll ins Zeug.
8: Ja, genau, damit nach den Ferien jetzt hier keiner

0: brauche ich es. Heute Sonnenschein, ein ganz toller Sommertag. 25 bis 29 Grad. Heute Abend dann eure Gartenpolster rein. In der Nacht zieht das Tief Rosi auf mit ein paar Schauern. In Unterfranken geht es am Abend los. Die Woche wird dann eher wechselhaft und kühler. Das ist die Schafskälte. Zum Wochenende hin wird es wieder wärmer. Und im Moment messen wir in Oberbayern. Kipfenberg 14 Grad, Oberfranken, Stegaurach 10, Schwaben, Aindlingen 11 Grad.
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2: Vielleicht das, was die Löwenfans da gerade durchmachen, das grenzt eigentlich schon an Körperverletzung. Ganz schön chaotische Tage bei den 60ern.
3: Ja, jetzt ist man zwar in der Regionalliga gelandet, aber da kommt man auch wieder raus, sagen die Löwen. Davon sind sie überzeugt. Das Präsidium und der Verwaltungsrat haben jedenfalls einen Brief an die Fans geschrieben und dazu aufgerufen, zusammenzuhalten und Geduld zu haben. Am Donnerstagabend hatte sich 1860 München ja von seinem umstrittenen Investor Hasan Ismail getrennt. Der will das jetzt aber juristisch prüfen lassen. Also bei der nächsten Mitgliederversammlung am 21. Juni, da dürfte es ziemlich interessant werden.
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3: In der Nacht ist die Lage im Nahen Osten wieder eskaliert. Der Iran hat Raketen auf Israel abgefeuert, zum ersten Mal seit 2 Monaten wieder. Das Ganze war eine Reaktion auf die israelischen Angriffe auf den Libanon. Und Israel hat seinerseits den Iran angegriffen, obwohl US-Präsident Trump zu Zurückhaltung aufgerufen hatte. Man sei kurz vor einem Abkommen mit dem Iran und das solle man nicht gefährden, sagte er. Die Ölpreise sind nach diesen Meldungen heute wieder deutlich gestiegen. 3 Wochen nach dem tragischen Hauseinsturz in Görlitz hat die Polizei 2 Verdächtige festgenommen. Möglicherweise hatten sie versucht, Altmetall in dem Haus zu klauen. Dabei sollen die beiden Männer im Haus Rohre beschädigt oder manipuliert haben. Durch ein Gasleck ist das Haus dann eingestürzt. Dabei sind 3 Menschen ums Leben gekommen. Viele Autofahrer in Regensburg brauchen ab heute etwas mehr Geduld im Berufsverkehr. Eine der wichtigsten Verkehrsrouten wird nämlich ab heute saniert. Bayern-Reporterin Tanja Hugger in der Oberpfalz.
4: Ja, es geht um den Odessa-Ring im Osten der Stadt. Viele Berufspendler sind hier unterwegs, denn in der Gegend sind viele Unternehmen angesiedelt. In den nächsten Wochen gibt es hier jetzt also zum Teil nur eine Spur. Da könnte es eng werden. Aber es muss sein, die insgesamt 10 Brücken auf dieser Strecke haben erhebliche Korrosionsschäden. Sie müssen also dringend erneuert werden.
3: Und das trendet gerade online. Alexander Zverev, er hat es endlich geschafft. Der deutsche Tennisprofi hat die French Open in Paris gewonnen und damit seinen ersten Grand Slam-Sieg. Nur um das mal historisch einzuordnen. Das letzte Mal, dass ein deutscher Tennisspieler ein Grand Slam-Turnier bei den Männern gewonnen hat, ist genau 30 Jahre her.
2: Ewig.
3: Das war Boris Becker 1996. Und auch bei den Frauen, da war es Angelique Kerber, das ist auch schon wieder 8 Jahre her. Also wirklich ein historischer Erfolg, den hat auch Thomas Müller gefeiert, ein Freund von Sascha, also Alexander Zverev. Und diese Freude kam wirklich ganz tief aus dem Bauch.
5: Come on! Sascha! Yes!
2: Ja.
0: Das ist die Frage, was der angeschaut hat. Ich bin mir nicht sicher, ob das
2: so
0: Open war.
2: Schon gedenklich. Bei meinem Opa fing es genauso an. Aber vielleicht habt ihr gerade einen Durchhänger, so Wochenstart, Montag, also so als kleine Motivation. Ha?
5: Come on!
6: Ich weiß nicht.
2: Wir wollen, dass ihr mal gut ankommt. 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
5: Come on!
6: A7 Ulm Richtung Füssenreute. Zwischen dem Kreuz Ulm-Elchingen und Nersingen ist gerade ein Unfall passiert. Da bitte Vorsicht. Und dann nochmal was von der A7 Ulm-Füssenreute. Zwischen dem Kreuz Memmingen und Memmingen Süd steht ein kaputtes Auto an der Baustelle gerade. Und auf der A93 Hof Richtung Weiden zwischen Pechbrunn und Mitterteich Nord liegen Gegenstände auf der Straße. So, was hast du gesehen, Rainer?
7: Und zwar auf der B12 Befreiung beim McDonalds ist gerade ein Blitzer aufgebaut worden.
6: Danke dir fürs Melden. In Nürnberg in der Eibacher Schulstraße steht auch noch einer und auf der B8 in Uettingen in Unterfranken. Gute Fahrt.
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0: Viel Musik bei der Arbeit mit den 90er Flashbacks.
2: Aerosmith. Ja. Und dazu wie aktuell ist.
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0: Der Juni nimmt Fahrt auf. Antenne Bayern 8:11. Schönen guten Morgen.
1: Guten Morgen.
0: Am Nacken 3 Dildos.
2: Ja. Ja. Guten Morgen.
0: Ja, da ist uns vorhin ganz schön die Kinnlade runtergefallen, als Rainer aus Hof von seiner, ja doch sehr speziellen Tätowierung erzählt hat.
3: Dieses Adidas-Zeichen, nur anders, mit 3 Dildos und darunter steht Adildo.
2: Im Nacken.
1: Rainer, warum?
0: Wer hat dir das eingeredet?
3: Meine Freundin.
0: Die hat gesagt, das traust du dich nie und du hast es dann gemacht, oder wie?
3: Genau, ich habe gesagt, doch, das mache ich. Und dann habe ich mit bei der Snoop-Convention mitgemacht und habe den zweiten Platz abgeräumt.
1: Und wie sind so die Reaktionen, wenn du jetzt im Supermarkt stehst und die Leute an der Kasse hinter dir mit den 3 Dildos da hinten?
3: Ach, die schmunzeln immer.
0: Ja.
2: Ach Gott.
0: Und wenn Rainer sagt, ich habe einen steifen Nacken, dann bekommt das eine ganz neue Bedeutung.
1: Gibt es irgendjemanden, der das noch toppen kann? Also ich kann es mir kaum vorstellen.
2: Allerdings.
1: Ruft uns an oder schickt uns eine Sprachnachricht 0800 994 1000.
2: Wenn ich kurz einmal eingrätschen darf, der Rainer hat nur den zweiten Platz gemacht. Also ich bin ja gespannt.
0: Der erste wäre jetzt schon noch interessant. Was trägt Bayern auf der Haut? Ihr verratet heute hier.

gut wie jeder Hit von ihm hat mittlerweile das Label Gute Laune Garantie kleben. Kamrad um 8.21 Uhr. 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Die bayerische Polizei rüstet auf. Heute startet ein Pilotprojekt für mehr Sicherheit, was bisher nur Spezialeinheiten durften. Das dürfen jetzt auch einfache Streifenbeamte. Die Top-Themen des Morgens gleich um halb bei Juliette hier auf Antenne Bayern.

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5: Nein, Antenne Bayern, ja, in 3 Tagen ist es soweit, die WM startet in den USA, in Mexiko und Kanada. Wird es bei uns wettertechnisch wieder so ein Sommermärchen?
6: Sommermärchen ist mal schön, gell? Ja. Also Donnerstag wird es bei uns erstmal noch kühler sein, aber wahrscheinlich nächste Woche dann mit einer Wahrscheinlichkeit von über 60% warm bis heiß. Also das sieht ganz gut aus, aber insgesamt jetzt gerade für die Austragungsorte, die du gerade genannt hast, wird es wahrscheinlich die heißeste WM ever. Dallas oder Houston, über 40 Grad, teilweise an die 50. Boah. Ärzte sagen jetzt schon, oh, da brauchen wir dringend Spielpausen. Also die Hitze wird auf jeden Fall der größte Endgegner für die Spieler.
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5: Juliette, in Bayern regt sich Widerstand. Gell? Aber was für einer. Es geht um die Sparmaßnahmen für Krankenhäuser, die der Bund plant.
7: Ja, die Gewerkschaft Verdi und die Bayerische Krankenhausgesellschaft, die haben deshalb für diese Woche mehrere Proteste angekündigt. Übermorgen am Mittwoch sind in einigen Städten Kundgebungen geplant, unter anderem in München, in Nürnberg oder in Augsburg. Und am Freitag, wenn dann im Bundestag in Berlin darüber beraten wird, dann schließen viele Kliniken sogar, zumindest symbolisch. Die schließen dann für 2 Stunden um die Mittagszeit rum ihre Haupteingänge. Mhm. Rein kommt man natürlich trotzdem, aber halt nur über die Nebeneingänge.
5: Zumindest schon mal ein Zeichen.
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7: Die Polizei in Bayern startet heute ein Pilotprojekt. Streifenpolizisten bekommen Taser, also Elektroschocker, für ihren Dienst. Bis jetzt durften die nur Spezialeinheiten nutzen. Hintergrund ist, dass Polizisten immer häufiger bedroht oder sogar angegriffen werden. Getestet wird das jetzt zum Beispiel in Regensburg, Schweinfurt und Augsburg. Der Betrieb am Münchner Flughafen läuft wieder. Am Abend hatte es ja im Tower Feueralarm gegeben. Es hat nach Rauch gerochen. Für 2 Stunden war alles lahmgelegt. Viele Flüge mussten warten oder wurden auf andere Flughäfen umgeleitet. Schnell hat sich dann aber herausgestellt, dass das nur ein kaputter Keilriemen in der Lüftungsanlage war. Den hat man ausgetauscht und danach war alles wieder okay. Die Polizei in Brandenburg hat am Wochenende einen Vater aus dem Verkehr gezogen, der sich von seinem 11-jährigen Sohn im Auto hat herumfahren lassen. Offenbar sollte der Junge den Papa zur Tankstelle fahren, damit der sich neues Bier holen kann. Die Polizisten stoppten den 11-Jährigen und gegen den Vater auf dem Beifahrersitz wurde ein Strafverfahren eingeleitet. Das trendet gerade online. Die Fußball-WM, die am Donnerstag losgeht, so nach und nach lernen wir ja die einzelnen Mannschaften kennen. Norwegen hat sich dafür was Besonderes ausgedacht. Die Fußballer haben sich als Wikinger angezogen und ein kämpferisches Teamfoto veröffentlicht. Mhm. Im Internet wird das etwas andere Mannschaftsfoto so richtig gefeiert. Großes Kino, sagen alle. Auf jeden Fall kannst du dem Gegner schon mal gehörig Angst einjagen.
5: Ja, also wenn ich den Haaland da in dem Kostüm sehe, wenn der mal mit Kicken aufhört, der kann sofort den Vikings mitspielen.
8: Ja. Ja, der schaut echt aus wie ein Wikinger.
5: Irre.
6: Aber super sexy sehen die auch, habe ich mir gedacht.
5: Mensch, die Hormone.
6: Du
5: schaust du schon wieder hin hier. Ach so, toll schauen die gar nicht aus, aber egal.
6: Doch, doch, doch.
5: zum Thema Vicky und die starken Männer. Wir haben den Basti im Antenne-Bayern-Verkehrszentrum.
9: Ja, und ich hab's. Guten Morgen auf der A7 Ulm Richtung Füssenreuth zwischen dem Kreuz Memmingen und Memmingen Süd steht immer nur das kaputte Auto im Baustellenbereich. Auf der A73 Nürnberg Richtung Feucht zwischen dem Kreuz Nürnberg Süd an der Überleitung zur A6 Richtung Pilsen ist ein Unfall passiert. Und auf der A93 Hof Richtung Weiden zwischen Pechbrünn und Mitterteich Nord liegen Gegenstände auf der Straße. Und geblitzt wird auf der B8 in Markt Einersheim in Unterfranken, auf der B299 in Berg bei Neumarkt in Oberpfalz und in Hohenpolding in der Bachstraße. Gute Fahrt!
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7: Das Antenne Bayern Wetter. Viel Sonne, bisschen Schleierwolken über Unter- und Mittelfranken. Warme 24 bis 29 Grad gehen sich aus. Wird der wärmste Tag der Woche. 15 Grad in Bischofsgrün, Oberfranken, Oberstaufen im Allgäu 17 Grad und 18 Grad Messenbergen-Kam in der Oberpfalz. Tief Rosi kommt am Nachmittag in Unterfranken mit ersten Schauern. Morgen dann auch an den Alpen nass und langsam kühler.
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7: Um 9 Uhr, 3 Tage Ausnahmezustand in Nürnberg bei Rock im Park und fast alle hatten Spaß. Juliette Marischka aus dem Antenne Bayern Nachrichtenteam.
8: Ja, das stimmt, aber einige hatten auch ziemlich viel zu tun. Die Sanitäter nämlich, die mussten insgesamt 1800 Mal ausrücken. Und warum? Weil das Wetter so gut war und da haben einige zum Beispiel Kreislaufbeschwerden bekommen oder es gab auch einige Zeckenstiche. Aber es gab dieses Jahr deutlich weniger Festivalbesucher, die zu viel Alkohol getrunken oder Drogen genommen hatten. Also das ist doch wirklich mal eine gute Nachricht. 80.000 Besucher waren es dieses Jahr bei Rock im Park und die meisten waren friedlich, aufmerksam und hilfsbereit, sagte ein Sprecher. Und sie waren alle gut drauf.
7: Jawohl.
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8: Die Waffenruhe im Nahen Osten war eh schon brüchig, aber jetzt scheint die Situation wieder zu eskalieren. Israel und der Iran bedrohen und beschießen sich seit der Nacht wieder gegenseitig. Hintergrund sind die israelischen Angriffe auf die Hisbollah-Miliz im Libanon. Die wird vom Iran unterstützt. Die Ölpreise sind nach diesen Meldungen heute wieder deutlich angestiegen. Die Bahn will ihre Mitarbeiter besser schützen. Schon ein Drittel der Kundenbetreuer trägt deshalb Bodycams. Tendenz steigend. Am Vormittag stellt die Bahn Ergebnisse erster Pilotprojekte vor. Bis zum Sommer sollen dann alle mit Kundenkontakt eine spezielle Schulung bekommen. Die Bodycams können per Knopfdruck eingeschaltet werden und sollen bald auch mit dem Notruf verbunden sein. Das war ein ungewöhnlicher Einsatz für die Polizei in Pfarrkirchen. Dort sind am Wochenende nämlich plötzlich richtig viele Meerschweinchen auf einem Spielplatz rumgewuselt. Bayern-Reporterin Sophie Gareis in Niederbayern.
9: Unbekannte haben die Meerschweinchen einfach illegal dort ausgesetzt. Mitarbeiter des Tierheims haben sich sofort dran gemacht, alle Meerschweinchen einzufangen. Das Problem, einige von ihnen sind trächtig. Wenn sie nicht vor der Geburt eingefangen werden, könnten sich die Meerschweinchen rasant vermehren. Die Polizei versucht jetzt herauszufinden, wer die Tiere ausgesetzt hat.
8: Und das trendet gerade online. Der Papst, der ist am Wochenende in Madrid gewesen und da in seinem Papamobil durch die Straßen gefahren worden, vorbei an jubelnden Menschen. Und dabei hat er ihnen nicht nur zugewunken, er hat vor allem seine jungen Fans begeistert, denn er hat plötzlich wieder diese 6-7-Gesten gemacht. Also ob er mit beiden Händen irgendwas abbiegen würde. 6-7, das bedeutet ja eigentlich gar nichts, ist einfach nur so ein Quatsch-Move, aber irgendjemand hat ihm das mal gezeigt und jetzt sieht man ihn immer wieder, wie er 6-7 macht und sich dann freut über die Reaktionen.
7: Es ist wirklich ein lässiger Papst im Sommer. Weiße Sneaker und 6-7-Move, das passt, oder?
10: Also da ist ein Papst, 6-7-Moves macht, das ist ein Fiebertraum.
7: Ich finde den so knuffig.
10: Ja.
7: Apropos knuffig, Basti, wir wollen, dass ihr gut ankommt im Antenne Bayern Verkehrszentrum.
10: Schönen guten Morgen, Evi. Schön, dass du wieder da bist.
7: Ja.
10: Ja, auf der A8 Stuttgart Richtung München liegt zwischen Dasing und Adelshausen ein Unterlegkeil und auf der A70 Bamberg Richtung Bayreuth zwischen Stadelhofen und Schirradorf liegt ein Reifenmantel, also da auch bitte Vorsicht. Und dann habe ich noch einen Unfall auf der A73 Nürnberg-Feucht zwischen der Münchner Straße und dem Kreuz Nürnberg-Süd, da staut es sich schon. Wenn ihr was habt, dann könnt ihr unter der 0800 9949 immer kostenlos Bescheid geben. Servus!
11: Hallo, da ist die Marina. Ich möchte gerne einen Blitzer melden und zwar auf der B12 bei Freyung McDonald's.
10: Danke Marina, ciao.
11: Tschüss.
10: Und auf der B286 in Brixenstadt in Unterfranken und auf der B388 in Frauenberg in Oberbayern wird auch noch geblitzt. Gute Fahrt.
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7: Geht raus an alle Ladies, Millennium-Hit von Raymond, Supergirl. 90er Flashback im roten Flanellhemd, Guns N' Roses. Und immer drin die aktuellen Hits, jetzt für euch Ray Dalton.

0: Tag nach den Pfingstferien. Antenne Bayern bei der Arbeit. Markus aus Bobingen in Schwaben, der ist schon ein bisschen länger im Montag. Du bist Bäcker. Was geht gerade besonders gut bei dir in der Backstube?
1: Der Bestseller aktuell, das nennt sich Biergartenbrot. Hat also so herzhafte Kruste, also das ist mehr so zum Grillen jetzt. Es geht zwar im Winter auch gut, das Biergartenbrot, aber ja, im Sommer eigentlich besonders gut.
0: Okay, Biergartenbrot. Was noch?
1: Ja, Erdbeerschnitte geht momentan auch gut. Biskuitboden wird dann mit Vanillecreme bestrichen und dann kommen eben die frischen Erdbeeren drauf. Ja, das ist eigentlich momentan ein bisschen so der Renner, ja.
0: Yummy, dann schnell weitermachen und toll, dass du für so viele von uns früh aufstehst.
1: Ja, danke, tschüss.
0: Tschüss.
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4: Es ist 9:30 Uhr, wir wollen, dass ihr gut ankommt. Hier ist das Antenne Bayern Verkehrszentrum mit Basti.
5: So schaut's aus. Guten Morgen. Auf der A3 Frankfurt Richtung Würzburg. Evi, warst du da heute unterwegs?
4: Wieso?
5: Da liegt zwischen Rohrbrunn und Markt Heidenfeld eine Handtasche. Also bitte vorsichtig.
4: Also bitte.
5: Dann auf,
4: ich hab alle dabei.
5: Auf der A8 Salzburg Richtung München zwischen Bad Aibling und Weihern ist eine Ölspur. Da bitte Vorsicht, das ist rutschig. Und auf der A70 Schweinfurt-Werneck-Bamberg zwischen Schonungen und Haßfurt sind in beide Richtungen Tiere unterwegs. Also auch bitte aufpassen. Dann nur eine Meldung von Patrick.
6: Auf der A93 Weiden Richtung Regensburg wird bei der Abfahrt Schwanloch Mitte auf der Brücke vorher oben gerade die Abstandsmessung aufgebaut.
5: Danke dir, Patrick. Auf der B13 in Weißenburg wird geblitzt, genauso wie am Bahnhof in Horgau. Und dann wünschen wir euch gute und sichere Fahrt.
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vielleicht genau das richtige Tempo, um es ganz easy anzugehen am Montagvormittag. Marlon Rodette, New Age auf Antenne Bayern. Voll auf die 12 hat es Calum Scott in seiner Kindheit gekriegt, als er im Auto bei seiner Mom mit Whitney Houston beschallt worden ist. Gut so, denn das ist genau der Grund, warum auch er ein riesen Whitney-Fan ist und mit seinem Hit eine Hommage an seine Kindheit gemacht hat. Die Original-Tonspur von Whitney Houston, die hat er gekriegt, das war schon mal ein Ritterschlag, für diese mega neue Auflage von I Wanna Dance With Somebody auf Antenne Bayern.

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4: Das Antenne Bayern-Wetter, wärmster Tag der Woche. 24 bis 29 Grad bekommen wir bei blauem Himmel. In Unter- und Mittelfranken, da ziehen so ein paar Schleierwolken durch. Ansonsten fetzenblau und richtig schön bei 17 Grad. In Hauzenberg, Niederbayern, Ipsheim, Mittelfranken auch 17 Grad. Genauso wie in Weißmain in Oberfranken. Nachmittags von Baden-Württemberg kommen dann Wolken rein. Gegen Abend in Unterfranken auch schon nass. Morgen verlagert sich der Regen an die Alpen. In Franken kommt dann die Sonne zurück. Aber mit 14 bis 20 Grad wird es ein bisschen kühler.
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4: 10 Uhr ist es. Wer Wehrdienst geleistet hat, der könnte in Zukunft auch zu Reserveübungen verpflichtet werden. Das plant Verteidigungsminister Pistorius und stößt damit auf Vorbehalte in Bayern. Jutta Ribrock aus dem Antenne Bayern Nachrichtenteam.
6: Ja, die Unternehmen befürchten, dass dringend benötigte Fachkräfte dadurch wochenlang in den Betrieben fehlen könnten. Wirtschaftsvertreter wie Bertram Brossart von der Vereinigung der Bayerischen Wirtschaft fordern, dass Arbeitgeber frühzeitig informiert werden, wenn Reservisten eingezogen werden. Besonders kleine Handwerksbetriebe sehen sich durch längere Ausfälle vor große Herausforderungen gestellt, sagt die Handwerkskammer. Die Reserveübungen könnten pro Jahr 3 Wochen dauern.
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6: Da haben viele Autofahrer nicht schlecht gestaunt. Umweltschutzaktivisten von Greenpeace haben beim Autobahngrenzübergang Kiefersfelden ein Verkehrsschild mit dem Tempolimit 100 überklebt. Felix Rodra.
7: Tempo 100 wäre die einfachste und kostengünstigste Maßnahme, um auf die Energiepreiskrise zu reagieren, sagt Greenpeace. Und außerdem schütze sie auch sofort das Klima. Eigentlich ist das Schild hier eine Empfehlung für die Richtgeschwindigkeit 130. Am frühen Morgen waren die Aktivisten hier an der A93 bei Kiefersfelden aber mit einer Leiter angerückt und haben das Tempolimit draufgepappt.
6: Ein Pilotenfehler ist nach ersten Einschätzungen der Grund für den Absturz eines Segelflugzeugs in Mittelfranken. Der 61 Jahre alte Pilot war bei dem Unglück in der Nähe von Greding am Sonntag ums Leben gekommen, so die Polizei. Hinweise auf einen technischen Defekt oder auf ein Drittverschulden gebe es nach ersten Einschätzungen nicht. In Bonn beginnen heute 2-wöchige Klimaverhandlungen. Die rund 6.500 Teilnehmenden aus 186 Ländern wollen damit die nächste UNO-Klimakonferenz im November im türkischen Antalya vorbereiten. UNO-Klimasekretär Stiel verwies im Vorfeld darauf, wie wichtig es sei, von den fossilen Energiequellen Kohle, Öl und Gas wegzukommen. Und das trendet gerade online. WM-Nachrücker Assan Ouedraogo, der 20-jährige Fußballer von Schalke 04, ersetzt bei der WM ja den verletzten Lennart Kahl. Und der muss ganz schnell seine Koffer gepackt haben. Als allererster ist er schon im WM-Quartier der DFB-11 in North Carolina angekommen und hat schon im The Graylin Estate eingecheckt. Die anderen kommen heute nach. Erste Eindrücke gibt's auf Instagram. Da winkt Ouedraogo freudestrahlend in die Kamera.
4: So süß, ein bisschen wie auf Klassenfahrt, gell? Das
8: erste Mal dabei und dann so, aufregend.
9: Ich kann es voll nachvollziehen. Da haben wir genauso gut.
8: Sehr, sehr süß. Das Antenne Bayern Verkehrszentrum. 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Hier ist Basti.
10: Ja, guten Morgen. Auf der A6 Nürnberg Richtung Heilbronn ist zwischen Neuendettelsau und der Einfahrt Lichtenau auf der linken Spur ein Unfall passiert. Der ist noch ungesichert. Das gleiche auf der A8 München Richtung Stuttgart zwischen Neuss und Adelsried. Ein Unfall auf der linken Spur. Und auf der A9 Nürnberg Richtung Berlin zwischen Troggau und Bayreuth Süd sind drei Autos aufeinander draufgefahren. Da geht es nur auf der linken Spur vorbei. 4 Kilometer Stau. Sancho. Und dann noch eine Meldung. Servus.
11: Servus, Julia hier. Und Servus. Mein LKW ist stehen geblieben, kurz vor der Ausfahrt Altmühltal in Fahrtrichtung München auf der A9. Mein LKW verliert Öl, also Obacht geben.
10: Oh super, danke dir fürs Durchgehen. Dann wird geblitzt auf der B470 in Kirchentumbach in der Oberpfalz und in Unterfranken auf der B8 bei Rottendorf. Gute Fahrt.
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8: Ach, che bello, Eros Ramazzotti für Sommerfeeling.
9: Ja.
8: 90er Flashback mit Mike and the Mechanics.
9: Oh, da geht's gleich romantisch weiter, oder?
8: Du siehst es doch in jedem Song, gell?
9: Ja, natürlich.
8: In dem auch Olivia Dean.
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0: Mike and the Mechanics, Over My Shoulder. Schönen Montag mit Antenne Bayern 0800 94 1000. Hier ist die Evi Ott. Hallo, wer bist du?
1: Ich bin der Jürgen vom Ammersee,
0: hi.
1: Aber oft am Gardasee.
0: Oh.
1: Ich arbeite am Gardasee.
0: Am Gardasee arbeiten, wo spätestens letzte Nacht ganz viele hergekommen sind. Erzähl.

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1: Okay, wow. Also definitiv Dauergrinsen beim Arbeiten, oder?
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8: Genau, 10.30 Uhr, halb 11. 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
9: Ja, danke dir, Efi. Und Vollsperre auf der A7 Fulda Richtung Würzburg. Da brennt ein LKW zwischen Hammelburg und Wasserlosen. Es raucht auch sehr stark, also eventuell habt ihr da eingeschränkte Sicht. Und auf der A9 Nürnberg Richtung Berlin zwischen Trocker und Bayreuth Süd sind drei Autos aufeinander draufgefahren. Weiterhin nur die linke Spur frei. 6 Kilometer Stau sind an der Stelle. Und dann nur Vorsicht auf der B8 Aschaffenburg Richtung Hanau. Zwischen Aschaffenburg und Aschaffenburg West, da liegt ein ganzer Metallzaun. Geblitzt wird auch wieder. Servus, Dieter.
10: Morgen, Basti.
9: Sag einmal, wo steht der Blitzer?
10: Nürnberg, Fahrtrichtung München, A9, zwischen Denkendorf und Lending, nach Denkendorf, erste Brücke, Fahrtrichtung München, Abstandskontrolle.
9: Danke dir fürs Durchgehen. In der Bernbacher Straße in Fürth wird auch noch geblitzt, genauso wie auf der B14 in Neukirchen bei Sulzbach-Rosenberg.
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krass, wie ihr gleich loslegt. 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Schönen Montag wünsche ich euch jetzt mit Daido.

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4: Das Antenne Bayern Wetter. Landsberied in Oberbayern 21 Grad, Abenberg in Mittelfranken 20 und Weidenau im Allgäu auch 20 Grad. 14 bis örtlich 29 Grad gehen sich noch aus. Es wird der wärmste Tag der Woche. Super schön sonnig, nur einzelne Schleierwolken ziehen durch. Ab dem Nachmittag von Unterfranken wolkiger und bis zum Abend dann auch Regen. Morgen im Süden nass, in Franken wird es wieder sonniger, aber dann gehen auch die Temperaturen ein bisschen zurück.
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4: Um 11 Uhr große Welle in Bayern gegen die geplanten Sparmaßnahmen für Krankenhäuser. Jutta Ribrock aus dem Antenne Bayern Nachrichtenteam. Deshalb gibt es in dieser Woche auch viele Protestveranstaltungen.
6: Ja, die Gewerkschaft Verdi und die Bayerische Krankenhausgesellschaft planen Kundgebungen unter anderem in München, Nürnberg und Augsburg. Und am Freitag, wenn im Bundestag über die Sparpläne beraten wird, dann schließen viele Kliniken, zumindest symbolisch. Mittags werden dann 2 Stunden die Haupteingänge geschlossen. Rein kommt man aber trotzdem über die Nebeneingänge.
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6: Nach einem großflächigen Stromausfall in Reutlingen südlich von Stuttgart ermittelt das Landeskriminalamt Baden-Württemberg. Es besteht Verdacht auf Brandstiftung im Umspannwerk. Laut Netzbetreiber wurden 3 Brandstellen gefunden. Rund 20.000 Haushalte in Reutlingen waren am frühen Morgen ohne Strom. Da herrscht ein bisschen Wehmut bei der evangelischen Kirche in Freistadt. Die St. Sebastiani-Kirche ist offiziell entwidmet worden. Bayern-Reporter Oskar Otten in der Oberpfalz, was bedeutet das?
7: Die Sebastiani-Kirche hier in Freistadt gilt jetzt nicht mehr als Gotteshaus, sondern nur noch als ganz normales Gebäude. Schon seit 2022 gab es hier keine Gottesdienste mehr. Das Gebäude muss nämlich dringend saniert

0: werden. Dazu fehlt der Gemeinde aber das Geld. Deshalb wurde es an eine Immobilienfirma aus der Region verkauft. Die übernimmt das jetzt. Ab 1. Juli wird saniert. Danach soll daraus ein kultureller Treffpunkt werden.
1: Der dänische Fußballstar Christian Eriksen hat seinen erneuten Zusammenbruch auf dem Spielfeld offenbar gut überstanden. Der dänische Fußballverband teilte mit, es gehe ihm gut und er könne wohl bald aus dem Krankenhaus entlassen werden. Eriksen war schon 2021 bei einem Fußballspiel zusammengebrochen und musste wiederbelebt werden. Danach bekam er einen Herzschrittmacher. Und das trendet gerade online. Sofia Tomalla, die Freundin von Alexander Zverev. Da haben sich ja alle gefragt, wo war sie eigentlich, als Zverev den ersten Grand-Slam-Titel seiner Karriere gewonnen hat. Nach seinem Sieg bei den French Open hat sie dann ja gleich auf Insta Glückwünsche und Herzen gepostet und dass sie jetzt im Zug sitzt auf dem Weg zu ihrem Schatz. Und jetzt hat Sofia Tomalla auch erklärt, warum sie beim Finale in Paris nicht dabei war. Das liegt an einem Aberglauben von Alexander Zverev. Während eines Turniers ändert er rein gar nichts an den Abläufen und auch nicht an der Besetzung seiner Box. Und weil Sofia vorher nicht zu seinen Spielen kommen konnte, wollte sie beim Finale nicht plötzlich so, ups, auftauchen.
2: Ich kann das so verstehen. Also dieses Aberglaube-Ding bei Sportlern und das Spiel gestern, das war wirklich, habt ihr es gesehen? Also war,
1: Hammer.
2: Ich habe so kurze Nägel seit gestern. 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
3: Ja, und auf der A7 Fulda Richtung Würzburg zwischen Hammelburg und Wasserlosen wird der Auflieger von einem LKW gelöscht. Bei dem brennt der Akku. Die Polizei sagt, das ist sehr, sehr aufwendig. Deswegen wird es voraussichtlich bis 13 Uhr am Nachmittag dauern. Aktuell ist nur die linke Spur frei. Auf der A8 Salzburg Richtung München zwischen Übersee und Bernau am Chiemsee haben wir 9 Kilometer Stau. Da braucht es eine Dreiviertelstunde länger Antenne bei Echtzeitmessung. Und auf der A9 Nürnberg Richtung Berlin zwischen Trockau und Bayreuth Süd sind 3 Autos aufeinander draufgefahren auf einen Unfall. Ihr kommt nur auf der linken Spur vorbei und es sind 5 Kilometer Stau an der Stelle. Und geblitzt wird in Niederbayern auf der B85 in Rinchnach und in Marktheidenfeld Unterfranken in der Altfelder Straße. Gute Fahrt.
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2: Millennium Hit kommt von Amy McDonald. Der ist immer.
3: Ja. Hot and Flow.
2: 80er Vibes mit Inner Circle.
3: Ah,
2: und der kommt gerade auch mega gut an. Aktuell von Cat

0: bin Pfingstfan. Alles nicht so schlimm, ein Volksfest nach dem anderen gerade. Nördlinger Mess, Bayreuther Volksfest zum Beispiel. Hier ist Antenne Bayern bei der Arbeit. Silvana aus Straubing in Niederbayern. Du arbeitest im Trachtenladen. Was?
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0: Montag nach dem Pfingstfan. Alles nicht so schlimm, ein Volksfest nach dem anderen gerade. Nördlinger Mess, Bayreuther Volksfest zum Beispiel. Hier

0: Weste, Hemd, nicht mehr nur T-Shirt und Sneakers, sondern die Jungs machen sich jetzt auch richtig schick.
1: Okay, dann ab zum nächsten Volksfest oder zur Hochzeit. Silvana, viel Spaß im Job und hab einen schönen Montag.
0: Danke.
2: Ciao. 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

Philipp Lahm auf Antenne Bayern. Liebe Kids, so ein Fußball-Weltmeistertitel oder so viele Jahre beim FC Bayern. Klar war das schön für mich, aber jetzt soll es mal nur um euch und jede Menge Spaß gehen. 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
10: Wir haben es gleich 11:30. Wir wollen, dass ihr gut ankommt. 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
11: Ja, und weiterhin A7 Fulda Richtung Würzburg zwischen Hammelburg und Wasserlosen wird der Auflieger von einem LKW gelöscht, bei dem der Akku brennt. Das ist leider etwas aufwendiger und deswegen dauert es voraussichtlich bis 13 Uhr am Nachmittag. Da ist nur die linke Spur frei. Auf der A8 Salzburg Richtung München zwischen Übersee und Bernau am Chiemsee haben wir 9 Kilometer Stau. Antenne Bayern Echtzeitmessung 48 Minuten, da ist der länger. Und dann liegt ein Stein auf der A94 München Richtung Passau zwischen witzigerweise Steinhausen und Samdorf. Und geblitzt wird in Pocking auf der B12, habe ich mir nicht aber ausgedacht. Auf der B20 in Weiding in der Oberpfalz und in Bamberg auf der A73.
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Stacey Stewart, I Need You to Hate Me. Antenne Bayern am Montagvormittag. 90er Flashback gleich mit Soul Asylum Runaway Train. Davor der aktuelle Sound von Handtrix. Mega! Wenn ihr jetzt zum Beispiel so kurz vor der Mittagspause so, keine Ahnung, so in Seilen hängt, euch denkt, boah, 18 Minuten noch, bis die Kantinengang am Start ist, dann kommt Golden und holt euch raus aus dem

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11: Und jetzt das Antenne Bayern Wetter mit Jule.
12: In Niederwehren, in Unterfranken und in Lauingen an der Donau und Schwaben haben wir gerade 21 Grad. In Landau an der Isar sind es 22 Grad. Also heute wird es nochmal richtig schön warm. Bis zu 29 Grad sind drin. Jetzt bleibt es auch erstmal noch sonnig. Gegen Nachmittag wird es dann aber deutlich bewölkter. Und morgen ist es dann meist grau und nass. Und es wird dann nochmal deutlich frischer mit 14 bis 20 Grad.
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13: Der Tankrabatt kommt jetzt wirklich bei uns an. Das zeigt der aktuelle Tankrabatt-Tracker vom Münchner IFO-Institut. Beim Diesel wurden im Schnitt 12 Cent Ersparnis im Mai pro Liter weitergegeben. Bei Super E5 sogar 16 Cent. Der Rabatt hilft vor allem Vielfahrern und Bürgern mit großen Autos. Pendler mit wenig Geld profitieren kaum. Die Experten vom Münchner IFO-Institut meinen, der Tankrabatt sollte nicht verlängert werden. Besser wären gezielte Hilfen wie eine Steuerreform. Das würde auch einkommensschwache Haushalte entlasten.
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13: Das erinnert an den tagelangen Stromausfall vor einigen Monaten in Berlin. In Reutlingen, südlich von Stuttgart, ermittelt das Landeskriminalamt Baden-Württemberg nach einem großflächigen Stromausfall. Es besteht Verdacht auf Brandstiftung im Umspannwerk. Laut Netzbetreiber wurden nämlich 3 Brandstellen gefunden. Rund 20.000 Haushalte waren am frühen Morgen ohne Strom. Im Moment betrifft das immer noch mehrere Tausend. Der Schaden geht in die Millionen. 4100 Kilometer auf Tandems und zu Fuß durch Deutschland. Die Mut-Tour macht Station gerade in Nürnberg. Die Radfahrer wollen auf psychische Krankheiten aufmerksam machen. Bayern-Reporterin Birgit Behringer in Mittelfranken.
14: Vor gut einer Woche sind die Radler in Kassel gestartet. Letzte Woche waren sie in Schweinfurt und jetzt in Nürnberg. 14 Tandemteams und eine Wandergruppe trauen sich. Sie wollen über Angststörungen oder auch Depressionen sprechen. Sie leiden entweder selbst darunter, sind Angehörige oder Helfende. Ziel ihrer Reise ist Bremen. Dort wollen sie am 12. September ankommen.
13: Seit heute läuft der Vorverkauf für eines der beliebtesten Volksfeste in Bayern, das Gäubodenvolksfest in Straubing in Niederbayern. Tickets für einen Tribünenplatz beim traditionellen Auszug zum Festplatz gibt's in der Touristinformation in Straubing oder über ein Online-Portal auf der Webseite Theater am Haken. Das Gäubodenvolksfest läuft vom 7. bis zum 17. August. Und das trendet gerade online. Der britische Popstar Harry Styles hat mit einer Zeitungsanzeige einen Riesenhype ausgelöst. Er hatte in einer niederländischen Tageszeitung eine kleine Dankesbotschaft veröffentlicht. Da hat er sich für 10 tolle Konzerte in Amsterdam bedankt. Das Besondere daran, die Anzeige sah aus wie ein handgeschriebener Notizzettel. Und deshalb ging die Zeitung plötzlich weg wie warme Semmeln. Im Netz werden inzwischen sogar bis zu 200 Euro für so eine Zeitung geboten.
7: Das Antenne-Bahn-Verkehrszentrum. Wir wollen, dass ihr gut ankommt. A6 Heilbronn-Nürnberg. Zwischen Kreuz Feuchtwangen-Kreilsau und Feuchtwangen-Nord rechte Spur gesperrt. Ihr werdet hier an der Unfallstelle vorbeigeleitet, aber 3 Kilometer Stau. Ihr braucht 25 Minuten länger. A7 Fulda Richtung Würzburg. Die Feuerwehr im Einsatz zwischen Hammelburg und Wasserlosen. Da hat ein Auto gebrannt, ein Akku. Das ist sehr, sehr, sehr schwierig zum Teil, den zu löschen. Deswegen noch bis um 1 Stunde ist nur die linke Spur frei. Oberbayern A8 vorbei am Chiemsee in Richtung München. Zwischen Grabenstedt und Bernau, Baustelle, 10 Kilometer Stau, 38 Minuten braucht ihr. Momentan länger. Radigams, die neuesten Blitzer bayernweit, nur bei uns in Fürth, Mittelfranken, Bernbacher Straße, B2, da pfeifen es die Spatzen von den Häusern in Spatzenhausen im 100-Bereich und B2 in Mittenwald. Staus und Blitzer, gerne kostenlos melden. Ich freue mich. 0800 994 9000.
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16: War das schön, als alle in den Ferien waren, oder? Heute ist wieder Full House in den Kantinen. 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Schöne Mittagszeit mit der aktuellen von

0: of Stars und ein Tisch voller hungriger Mäuler bei Gabi aus Moosburg an der Isar, Jule.
1: Da wird Antenne Bayern in der Werkstatt im eigenen landwirtschaftlichen Betrieb gehört. Gerade wird der Mähdrescher richtig schön fit gemacht und für das Essen ist...
0: A Sky Full of Stars und ein Tisch voller hungriger Mäuler bei Gabi aus Moosburg an der Isar, Jule.
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0: was kostet? Es muss ja wahrscheinlich schnell gehen.
1: Ja, meine feine bayerische Küche. Es gibt einen Wurstsalat, es gibt eine Currywurst, es gibt einen Schweinsbraten, es gibt Pizza, es gibt Spaghetti, auf was man eben gerade Lust hat.
0: Bei mir gibt es gerade einen See aus Mundwasser bei der Aufzählung. Heute bleibt die Küche mal kalt, Gabi. Du hast heute schon Montag. Heute kommt Essen aus der Wirtschaft. Habt ihr eine Wirtschaft in der Nähe bei euch?
1: Ja, Gasthausstraße in Oberbierbach.
2: Und was soll ich da für euch bestellen?
1: Brotzeit einfach für alle.
2: Ja, geil. Machen wir so, ich kümmere mich drum.
1: Super, ist perfekt.
0: Und dazu gibt's jetzt Uncle Cracker, Follow Me. Euch schon mal guten Appetit und eine gute Woche.

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7: Jawohl, und zwar auf der A6, wenn ihr unterwegs seid, Heilbronn Richtung Nürnberg. Zwischen Kreuz Feuchtwangen-Crailsheim und Feuchtwangen-Nord. Rechte Spur gesperrt, ihr werdet an der Unfallstelle vorbeigeleitet. 4 Kilometer Stau zurück bis Schnelldorf, ihr braucht 38 Minuten länger. Wenn ihr auf der A8 Stuttgart-München fahrt, zwischen Eichelberg und Hohenstadt, 9 Kilometer Stau, die Baustelle 35 Minuten länger. Und A8 Salzburg-München-Oberbayern zwischen Grabenstedt und Bernau durch die Baustelle, 10 Kilometer Stau, auch noch Rückreiseverkehr, vielleicht Pfingstfähre noch ein bisschen mit dabei, hier braucht ihr 40 Minuten länger. Die neuesten Blitzer bayernweit, nur bei uns Schwaben, Augsburg in der Eindlingerstraße, Mittelfranken, Fürth in der Bernbacher Straße und ein Blitzer Fürstenfeldbruck in der Augsburger Straße. Und noch ein Blitzer von unseren Antenne Bayern. Verkehrsmeldern, Servus!
8: Ja, Mahlzeit, hier ist der Karl-Heinz, ich bin unterwegs auf der A93 in Fahrtrichtung Regensburg zwischen Schwandorf Mitte und Schwandorf Süd wird der Abstand gemessen. Kann teuer werden.
7: Oh je, vielen Dank für die Meldung. Staus und Blitzer kostenlos melden. 0800 994 9000.
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0: we lost in the fire, sagt der Grillmeister, während er zuschauen muss, wie das Würstel durch den Rost in die heißen Kohlen rutscht. Wahrscheinlich kommt der Hit von Basti im Sommer deshalb so gut an. 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
1: Hallo Stefan, hallo Jule, hier ist der Jannik aus Weißenburg. Wünsche euch einen wunderschönen Montag und wollte mich kurz melden vom Erdbeerfeld. Die Erdbeeren haben eine wunderbare Farbe, sind saftig süß. Und was gibt's Besseres, als da am Feierabend oder nach der Schule vorbeizuschauen? Wünsche einen schönen Tag und wünsche mir DJ Snake mit Paradise. Ciao.

So viel gute Musik für euren Mittag hier auf Antenne Bayern. Für den 26. Juni hat Benson Boone Großes angekündigt. Unter dem Stichwort The Time of My Life macht er gerade ziemlich viel Wirbel mit kryptischen Hinweisen auf Social Media. Vielleicht kommt ein neuer Song, vielleicht sogar ein Cover des legendären Dirty Dancing Hits von Bill Medley und Jennifer Warnes. Die Gerüchteküche brodelt. Hier ist er mit Beautiful Things.

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9: Das Antenne Bayern Wetter jetzt mit Jule.
10: Gerade ist noch Sonnenschein pur angesagt. Das müssen wir auch noch mal ausnutzen, denn gegen Nachmittag wird es dann deutlich bewölkter. Trotzdem bleibt es aber erstmal noch warm. In Münchberg haben wir gerade 22 Grad, am Tegernsee sind es 24 Grad und im Neumarkt in der Oberpfalz 25 Grad. Morgen ist es dann wieder ein bisschen bewölkter und nass. Außerdem kühlt sich's ein bisschen ab mit 14 bis 20 Grad.
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12: Greenpeace fordert ein Tempolimit als Antwort auf die steigenden Energiepreise. Aus Sicht der Organisation ist ein generelles Tempolimit die einfachste, schnellste und kostengünstigste Maßnahme im Rahmen, um der Krise Herr zu werden. Aktivisten haben heute Morgen auf der A93 am Grenzübergang Kiefersfelden in Oberbayern ein Verkehrsschild überklebt. Statt der Richtgeschwindigkeit von 130 stand da Tempo 100 drauf. Auch an vielen anderen Orten gab es ähnliche Aktionen. Die Polizei hat die überklebten Schilder inzwischen wieder entfernt.
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12: Nach einem anonymen Anruf zu einer möglichen Gewalttat durchsucht die Polizei in Oberfranken die Georg-August-Wirth-Realschule in Hof. Aktuell gäbe es keine Hinweise auf mögliche Verletzte, sagte die Polizei gerade auf Antenne Bayern-Anfrage. Erste Schüler konnten das Gebäude verlassen. Es sind aber immer noch Kinder und Jugendliche in den Klassenräumen mit ihren Lehrkräften. Für die Eltern gibt es inzwischen eine Anlaufstelle in der Fachakademie in der Mozartstraße in Hof. Im Freistaat protestieren diese Woche Krankenhausmitarbeiter gegen Sparmaßnahmen in den Kliniken. Grund sind die Reformpläne des Bundes. Bahnreporter Stefan Mack in Oberbayern, auch Gesundheitsministerin Gerlach hat jetzt Stellung bezogen.
13: Gerlach fordert hier in München, dass bei der geplanten Krankenkassenreform noch nachgebessert wird. Auch Krankenhäuser müssten zwar ihren Beitrag leisten, aber damit dürfe nicht das wirtschaftliche Aus für zahlreiche Kliniken riskiert werden. Bei der Reform soll bei den Kliniken zum Beispiel dadurch gespart werden, dass die Krankenkassen nicht mehr die vollen Tariferhöhungen des Personals übernehmen.
12: Und das trendet gerade online, die Retro-Shirts, die unsere deutsche Fußballnationalmannschaft beim Aufwärmen vor dem 2:1-Sieg gegen WM mit Gastgeber USA getragen hat. Darauf waren ja ganz viele schwarze, rote und goldene Rauten im Deutschland-Style zu sehen. Auf jeden Fall sehr auffällig und ein echter Hingucker. Die scheinen sich jetzt fest als Aufwärmtrikots etabliert zu haben. Es ist nicht das erste Mal, dass Nick Woltemade und Co. die Dinger getragen haben. Im Netz gab es dafür auch eher spöttische Kommentare. Im Fanshop gibt es die bunten Shirts übrigens für stattliche 110 Euro.
14: Das Antenne Bayern Verkehrszentrum. Wir wollen, dass ihr gut ankommt. Bitte Vorsicht auf der A6, wenn ihr unterwegs seid, und zwar Heilbronn in Richtung Nürnberg. Zwischen Feuchtwangen-Crailsheim und Feuchtwangen-Nord. Unfall, rechte Spur gesperrt. Momentan sind das hier 5 Kilometer Stau. Ihr braucht 50 Minuten länger. Auf der A8 Salzburg-München am Chiemsee vorbei, zwischen Grabenstedt und Bernau. 10 Kilometer Stau durch die Baustelle. Ihr braucht hier 32 Minuten länger. Stau auf der A99, der Westumfahrung, Richtung A96 beim Aubinger Tunnel. Stehen die Ampeln auf Rot, die Höhenkontrolle wurde ausgelöst. Die neuesten Blitzer bayernweit. Nur bei uns geblitzt wird in Emskirchen auf der B8 im 100-Bereich, B11 bei Schäftlern im 80-Bereich und in Gelching-Bodenseestraße im 60-Bereich. Staus und Blitzer kostenlos melden 0800 994 9000.

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1: Und mit Herzchenaugen bei allen Rock im Park Fans, die gerade beseelt ihre Zelte abbauen und heimfahren. Wir geben euch gleich nochmal Linkin Park aufs Ohr. Viele freuen sich auch schon auf die Konzerte in der Allianz Arena diese Woche. Es geht ja weiter. Die Bühne steht schon fast. Burn It Down kommt gleich nach Alex Warren.

Bayerns beste Musik am Mittag und die besten Stimmen für euch auf Antenne Bayern. Ich spiele gleich den neuen Song von Teddy Swims. Vorher hören wir mal rein, wie es klingt, wenn er Jayden Colin Dimsdale, so heißt er eigentlich, einen Beatles-Song singt. Zum Niederknien kann ich vorwegnehmen, das dürfte auch Paul McCartney gefallen. Gänsehaut garantiert. Teddy Swims hier mit Yesterday. Yesterday.

streichel meine Gänsehaut und bin froh, dass er kein Footballspieler geworden ist. Die Statur hätte aber, was für eine Verschwendung dieser Wahnsinnsstimme. Und jetzt also der neue Song von Teddy Swims hier bei Antenne Bayern. Mr.

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3: Und da ist er wieder, der Mann, der alles weiß von den Straßen, Christian Franz im Antenne Bayern Verkehrszentrum.
4: Jawohl, und zwar mit der A6 Heilbronn Richtung Nürnberg. Momentan zwischen Kreuz Feuchtwangen, Kreilsheim und Feuchtwangen Nord ist die Autobahn gesperrt. Wegen Bergungsarbeiten circa eine Dreiviertelstunde, 8 Kilometer Stau. Baustelle auf der A8 Salzburg-München vorbei am Chiemsee zwischen Übersee und Bernau. Hier 8 Kilometer Stau, 39 Minuten braucht ihr länger. Die neuesten Blitzer bayernweit. Nur bei uns ein Blitzer, der steht in Fürstenfeldbruck in der Augsburger Straße, Sulzbach-Rosenberg auf der B14 im 50-Bereich und noch ein Blitzer.
5: Berges, Blitzer, Berliner Ring, Memmelsdorfer Straße Richtung Aral, da ist 50.
4: Danke dir, Staus und Blitzer, gerne kostenlos melden, 0800 994 9000.
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0: frühsommerlich leicht Taylor Swift mit Cruel Summer. Und gleich gibt's dann Rag & Bone Man und Ray Dalton, zwei Schwergewichte, nicht nur auf der Waage, auch an der Stimmgabel hier auf Antenne Bayern. 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

einer deutschen Rockband aller Zeiten. Wie immer sind es die Balladen der harten Kerle, die bei den Fans hängen bleiben. Hier sind die Scorpions mit Wind of Change auf Antenne Bayern.

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3: Einen schönen Montag, jetzt das Antenne Bayern Wetter mit Jule.
4: In Aschaffenburg in Unterfranken und in Zwiesel in Niederbayern sind es gerade 24 Grad, in Gersthofen in Schwaben haben wir 25 Grad. Heute Mittag ist es dann meist sonnig, später zieht es sich dann aber immer mehr zu und morgen wird es dann deutlich frischer, grau und nass.
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6: Wer Wehrdienst geleistet hat, könnte in Zukunft auch zu Reserveübungen verpflichtet werden. Das plant ja Verteidigungsminister Pistorius und der stößt damit auf Vorbehalte in Bayern. Die Unternehmen im Freistaat befürchten, dass dringend gebrauchte Fachkräfte dadurch wochenlang in den Betrieben fehlen könnten. Wirtschaftsvertreter wie Bertram Brossert von der Vereinigung der Bayerischen Wirtschaft fordern, dass Arbeitgeber frühzeitig informiert werden, wenn Reservisten eingezogen werden.
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6: Forscher der Universitäten in Würzburg und München wollen mehr darüber erfahren, wie und unter welchen Bedingungen Zecken das gefährliche FSME-Virus übertragen. Bayern-Reporterin Birgit Behringer in Unterfranken.
7: Dafür geht es für die Forscher jetzt im Juni direkt zu den FSME-Hotspots. Mit Drohnen sind sie an Hochrisikowaldrändern in den Landkreisen Amberg, Sulzbach und Schwandorf in der Oberpfalz unterwegs. Die Drohnen sind mit verschiedensten Sensoren ausgestattet, die die Wälder millimetergenau erfassen können, welche Büsche oder Gräser da zum Beispiel wachsen. Parallel werden Zecken gesammelt und untersucht.
6: In der Georg-August-Wirth-Realschule in Hof in Oberfranken läuft weiter ein Großeinsatz der Polizei. Nach einem anonymen Anruf zu einer möglichen Tat durchsuchen Beamte das Gebäude. Aktuell gäbe es aber keine Hinweise zu einem Vorfall, sagt die Polizei auf Antenne Bayern-Anfrage. Schüler werden gerade aus dem Gebäude begleitet, mit bereitgestellten Bussen zur Freiheitshalle gebracht und dort durch Kräfte des Rettungsdienstes und der Stadt Hof versorgt. Betroffene Eltern sollen jetzt direkt zur Freiheitshalle in der Kulmbacher Straße kommen. Außerdem hat die Stadt ein Bürgertelefon eingerichtet. Das trendet gerade online. Der Papst, der ist am Wochenende in Madrid gewesen und da in seinem Papamobil durch die Straßen gefahren worden, vorbei an jubelnden Menschen. Und dabei hat er ihnen nicht nur zugewunken, er hat vor allem auch seine jungen Fans begeistert, denn er hat plötzlich wieder die 6-6-7-Geste gemacht. Also mit den beiden Händen irgendwas abwiegt, das bedeutet ja eigentlich gar nichts, ist einfach nur ein Quatschmove. Aber irgendjemand hatte ihm das mal gezeigt und jetzt sieht man ihn immer wieder, wie er 6-7 macht und sich dann über die Reaktionen freut.
8: Das Antenne Bayern Verkehrszentrum. Wir wollen, dass ihr gut ankommt auf der A6 Heilbronn Richtung Nürnberg zwischen Kreuz Feuchtwangen-Crailsheim und Feuchtwangen-Nordbergungsarbeiten. Zwei Spuren sind gesperrt. Ihr werdet hier langsam an der Unfallstelle vorbeigeleitet. 5 Kilometer Stau. Ihr braucht hier noch 18 Minuten länger. Baustelle auf der A8 Salzburg Richtung München zwischen Übersee und Bernau am Chiemsee. 7 Kilometer Stau. 23 Minuten braucht ihr länger. In Mittelfranken auf der A73 Feucht-Nürnberg zwischen Nürnberg-Hafen Süd und Ost. Unfall, die Standspur ist blockiert. Neu hier ganz frisch auf dem Bildschirm gerade die A7 Ulm Richtung Würzburg zwischen Ellwanger Berge und dem Firngrundtunnel. Unfall auf der rechten Spur. Die neuesten Blitzer bayernweit über uns. Geroldshofen in der Berliner Straße wird geblitzt. B85 bei Fichtach im 100-Bereich, Oberfranken, Bayreuth in der Bamberger Straße. Staus und Blitzer gerne kostenlos melden. Ich freue mich wie Schnitzel. 0800 994 9000.
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3: Ich hoffe mal, der Restart nach den Ferien ist geschafft. Heute früh war die Welt für viele noch trostlos. Jetzt hat uns ja der Alltag schon wieder. Es hat auch was Gutes. Hier kommt der vielleicht schönste Relax-Song aus den aktuellen Charts. I Wanna Dance With Somebody in der Cool-Down-Version von Callum Scott. Klar.

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1: Wir freuen uns auf eure Sprachnachrichten unter der 0800 994 1000. Der perfekte Song für den Montag und das richtige Essen. Holt euch das, was euch glücklich macht, kostenlos bei uns. Für Amelie aus Nürnberg ist es ein 80er oder 90er. Sie liebt beide Musikjahrzehnte.
2: Und arbeitet im Autohaus, obwohl sie mit Autos gar nichts am Hut hat. Wie kommt's?
3: Ja, tatsächlich, ich habe mich bei vielen Unternehmen beworben und die waren somit eigentlich, die standen so in der engeren Auswahl, weil am Bewerbungsgespräch hieß es dann auch mit klimatisierte Büros und so. Und, ja, tatsächlich habe ich mich dann auch, das war dann auch eigentlich der gute Grund.
2: Das habe ich auch noch nie gehört. Ich habe mich für den Job entschieden, weil die haben eine Klimaanlage im Büro. Das ist ja geil. Ja. Was ist es denn für ein Autohaus? Das muss ja ein nobles sein mit Klimaanlage.
3: Wir verkaufen Audi, VW, Seat, Skoda, Hofer, also irgendwie alles.
2: Okay, jetzt musst du uns aber noch erzählen, warum du an deinem 18. Geburtstag dann bei der Konkurrenz warst im BMW-Museum.
3: Ja, das war ich eigentlich nur wegen meinem Freund, um ehrlich zu sein. Also ich wäre da auch gar nicht reingegangen eigentlich, aber der wollte da unbedingt hin. Und dann habe ich gesagt, okay, machen wir es halt, bevor wir nur rumsitzen.
2: Amelie, bist du dir sicher, dass der nicht nur mit dir zusammen ist, weil du im Autohaus arbeitest?
3: Nee, der arbeitet tatsächlich mit mir. Also tatsächlich okay. Bei mir im gleichen Betrieb. Also ja, da haben wir uns auch kennengelernt.
2: Na klar, ihr habt sie auch gut klimatisiert. Da hat man
3: natürlich
2: schon mal Zeit, sich kennenzulernen. Ne?
3: So genau. Klima hier.
2: Ja. Okay, Amelie, jetzt geht's zurück in die 90er. Dein Flashback, Dr. Alban auf Antenne Bayern. Wie heißt dein Freund?
3: Mein Freund heißt Jonas.
2: Jonas, coole Grüße von deiner coolen Amelie und euch einen schönen Tag noch, ne?
3: Dankeschön.

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16: Jawohl, und zwar bitte Vorsicht auf der A3, wenn ihr fahrt Frankfurt Richtung Würzburg in Unterfranken. Zwischen Helmstadt und Dreieck Würzburg-West ein großes Metallteil auf der Straße. Auf der A9 in Nürnberg Richtung Berlin zwischen Bad Bennekemmel, Kronomarkt-Schorgas Standspur blockierten Pannen-Lkw. Die neuesten Blitzer bayernweit. Nur bei uns in Nürnberg, Mittelfranken, Bertha von Suttner Straße, im Grafrath in der Bahnhofstraße und B469 Miltenberg im 70-Bereich. Ja, Staus und Blitzer gerne kostenlos melden. 0800 994 9000.
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0: An alle, die jetzt gerade im Auto sitzen, an der Ampel stehen, schaut mal rüber. Wer weiß, vielleicht sitzt im Auto nebenan ausgerechnet der Kamrat. Ihr werdet es gleich merken, weil ich spiele jetzt gleich seinen Song. Und wenn er das merkt, da flippt er völlig aus. Hört mal.
1: Ey, der Typ da vorne, der hört einfach meinen Song. Mal gucken, ob der es checkt. Ey, mach mal Fenster runter. Ey, das ist mein Song, den du da gerade hörst. Der ist von mir.
2: Als ob du dieser Konrad bist.
1: Ja, Kamrat, aber egal. Mach mal lauter, mach mal lauter.
0: Das probieren wir jetzt aus. Hier ist er nämlich, dieser Konrad, Kamrat mit I Believe auf Antenne Bayern.

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14: Der Bayernwetter. Wir haben 23 Grad in Weibersbrunn, Unterfranken, 25 sind es in Waltenhofen im Allgäu und 27 in Pfarrkirche in Niederbayern. Also, es ist jetzt so, dass es heute noch schön ist. Heute Abend zieht es dann aber zu. Wir haben dann die ersten Schauer in Unterfranken und ab morgen dann die ganze Woche super unbeständig, wesentlich kühler. Also es kann sein, dass plötzlich nur noch so 13, 14, 15 Grad sind. Ja, so sieht's aus die Woche.
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14: Um 15 Uhr. Der Tankrabatt, der kommt noch nicht so ganz vollständig bei uns an. Das zeigt der aktuelle Tankrabatt-Tracker des Münchner IFO-Instituts Arno Siegemund.
15: Ja, beim Diesel wurden im Mai im Schnitt 12 Cent Ersparnis pro Liter weitergegeben. Bei Super E10 waren es 16 Cent. Das IFO-Institut meint, der Tankrabatt sollte auf keinen Fall verlängert werden. Besser wären gezielte Hilfen wie eine Steuerreform. Das würde auch einkommensschwache Haushalte entlasten.
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15: Nach den Spezialkräften sollen jetzt auch Streifenpolizisten in Bayern Taser einsetzen, um Angreifer mit Stromschlägen außer Gefecht setzen zu können. Bei der Polizeiinspektion in Schweinfurt ist heute ein Pilotprojekt dazu gestartet. Innenstaatssekretär Kirchner glaubt, dass Taser in bestimmten Lagen, zum Beispiel gegen Randalierer, hilfreich sind. Allerdings nur unter bestimmten Voraussetzungen, wie er sagt.
16: In dem Moment, wo Notwehr stattfindet, wo das Eigenrisiko für die Polizeibeamtinnen gegeben ist oder natürlich auch die Situation ist entsprechend, sprich, kann der Taser eingesetzt eingesetzt werden, gibt es ganz klare Regelungen, wann das der Fall ist. Und vor allem ist auch wichtig, dass der Taser nicht eingesetzt wird, wenn offensichtlich ist, dass zum Beispiel eine Person schwanger ist, dass es kleine Kinder sind, dass man eine Vorerkrankung hat. Auch da wird der Taser nicht eingesetzt.
15: Die Testphase dauert 6 Monate. Neben Schweinfurt sind auch die Inspektionen in Augsburg und Regensburg eingebunden in das Projekt. Danach wird dann entschieden, ob Taser die Standardausrüstung der Streifenpolizisten ergänzen sollen oder eben nicht. Nach dem großen Stromausfall in Reutlingen in Baden-Württemberg besteht der Verdacht auf einen gezielten Brandanschlag. Aus Sicherheitskreisen heißt es, die Vorgehensweise deute auf linksextremistische Täter hin und erinnere an ähnliche Taten in Berlin. Außerdem sollen jetzt spezielle Spürhunde erschnüffeln, ob Brandbeschleuniger benutzt worden sind. Hinweise auf einen Drahtzieher aus dem Ausland gebe es aber nicht, so ein Sprecher. Das trendet gerade online. Große Ehre für Jürgen Klopp. Er wird vom britischen Königshaus mit einem Orden ausgezeichnet. Der frühere Erfolgstrainer des FC Liverpool wird zum sogenannten Commander of the Most Excellent Order of the British Empire ernannt. Für seine Verdienste rund um den Fußball und die Menschen in Liverpool. Die Auszeichnung rangiert knapp unterhalb eines Ritterschlags. Wer den Orden in Großbritannien überreicht und wo die Zeremonie stattfinden soll, steht aber noch nicht fest.
14: Ich bin richtig stolz, dass du das einfach so rausgebracht hast,
15: ja,
14: dieses Commander.
15: Kannst du es nochmal wiederholen, bitte?
14: Ich glaube, du wolltest es.
15: Commander of the Most Excellent Order of the British Empire. So, jetzt nochmal.
14: Commander of Antenne Bayern Verkehrszentrum.
17: Der Klopp ist einfach der Rittersport.
14: So, wir wollen, dass ihr gut ankommt. Jetzt kommen wir in Schmarrn. Nein, Christian Franz.
15: Apropos Schmarrn, unser Verkehrsmelder.
18: Servus, da ist der Roland.
15: Hi.
18: Auf der A3 Regensburg Richtung Würzburg. Zwischen der Ausfahrt Altdorf und dem Kreuz Nürnberg Stau.
15: Danke für die Meldung. Dann die A92 München-Deckendorf zwischen Moosburg-Nord und Landshut-West. Unfall. Hier bitte Vorsicht. Unbedingt die Rettungskasse bilden. Auch hier staute sich bereit. Auf der A7 Ulm Richtung Würzburg zwischen Ahlen-Westhausen und Fichtenau. 4 Kilometer Stau. 16 Minuten braucht ihr momentan hier länger. A96 München Richtung Lindau. Wörzig-Greifenberg. 10 Kilometer Stau. Ihr braucht eine Stunde länger. Hier beim Etterschlager Tunnel in Richtung Lindau ist die rechte Spur gesperrt und deshalb auch Block. Abfertigung am Etterschlager Tunnel wird noch mindestens eine halbe Stunde hier andauern. Die neuesten Blitzer bayernweit, nur bei uns in Essenbach in der Ahrainer Straße, Mittelfranken, Nürnberg in der Bucher Straße und noch einer.
19: Ja, hallo, hier ist der Stefan. Auf der B300 zwischen Kübach und Sissi-Schloss steht rechts unter der Brücke.

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2: 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Gleich in Antenne bei Millennium Hit. Mega Flashback aus den 90ern.
1: Und was noch, Sissi?
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0: Ganz neu. Loy, Red Eyes, das ist Bayerns beste Musik für euch hier auf Antenne Bayern. Ey, Traumwetter gestern im Freistaat. Und Millionen von uns, die saßen einfach trotzdem lieber stundenlang drinnen auf der Couch und haben Tennis geschaut. Endlich hat Zverev es geschafft. Das Finale der French Open, seinen ersten Grand Slam Titel gewonnen. Genau an dem Ort, wo er sich einfach genau vor 4 Jahren so krass verletzt hat. Aber er hat sich hochgekämpft, Wahnsinnsheldenreise hingelegt und uns allen mal wieder bewiesen und gezeigt, yo, also wenn wir halt wirklich an was glauben, was wollen und Gas geben, dann kann das auch klappen. Und natürlich haben ihm ganz, ganz, ganz viele bekannte Namen gratuliert. Thomas Müller zum Beispiel.
1: Come on! Sascha! Woo! Yes!
0: Also da ist alles drin. Tennislegende Boris Becker meinte, also wenn es ein Spieler nach all den Jahren verdient hat, dann ist es doch Zverev. 2,8 Millionen gab es als Preisgeld. Aber für ihn wahrscheinlich viel mehr wert war, dass seine Freundin Sophia Thomalla nach dem Spiel kam und als Geschenk einen kleinen Buber dabei hatte, ein Dackelbaby. Dann muss ich jetzt wahrscheinlich auch mit Tennis anfangen, dass das mit meinem Dackelbaby was wird. Also, habt einen schönen Nachmittag mit uns Antenne Bayern und jetzt Ed Sheeran.

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5: Jawohl, und zwar mit der A8 München-Salzburg-Baustelle zwischen Fraßdorf und Felden. 5 Kilometer Stau, 20 Minuten braucht ihr länger. Wenn ihr auf der A92 unterwegs seid, München-Deckendorf, zwischen Moosburg-Nord und Landshut-West, Unfall, hier die Standspur blockiert, 2 Kilometer Stau. A96 München-Lindau im Echinger Tunnel ist die rechte Spur gesperrt. 6 Kilometer Stau zwischen Oberpfaffenhofen und Inning. A99, die Westumfahrung Richtung Kreuz München-Nord, da war kurzzeitig die Höhenkontrolle im Betrieb ist wieder behoben worden. Der Stau löst sich jetzt langsam auf. Auf der A70 Bamberg-Schweinfurt zwischen Haßfurt und Schonungen. Unfall, linke Spur und die Standspur ist hier blockiert. Vorsicht bitte. Vorsicht auf der A96 Lindau-München zwischen Altrach und der Buchsachtalbrücke. Hier ein LKW rechts auf der Fahrspur mit einer Panne. Die neuesten Blitzer bayernweit nur bei uns in Grafrath, in der Bahnhofstraße, Kollenburg auf der B85. Staus und Blitzer, ihr Lieben, gerne kostenlos melden 0800 994 9000.
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0: beste Musik mit The Calling hier für euch auf Antenne Bayern. So, der Freistaat ist wieder komplett, die Urlauber sind back. Einige müssen erstmal klarkommen. Und dann gibt es aber Menschen bei uns im Freistaat, die haben die Arbeit richtig vermisst. Jürgen zum Beispiel. Der liebt seinen Job so sehr, dass er das einfach unter seiner Haut verewigen musste. Der hat es heute in Guten Morgen Bayern erzählt. Das ist wirklich wild.
1: Ich habe mir den Namen Primo 2014 tätowieren lassen, auf dem Oberarm. Und Primo ist die Marke, also der Hersteller, wo ich arbeite.
0: Du kriegst jetzt den Firmennamen der

0: deinem Oberarm.
1: Genau.
0: Jetzt nicht dein Ernst. Aber du bist doch angestellt, oder?
1: Ja, ich bin angestellt seit 12 Jahren und ich werde nicht mehr wechseln.
0: Jürgen, das ist ja der Knaller. Das ist, also, das ist so wild. Das Firmenlogo tätowiert. Könnt ihr das toppen? Was habt denn ihr für crazy Tattoos? Da gibt es sicher einige. Wollen wir wissen. 0800 994 und die 1000. Her damit. Mit euren Stories hier auf

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12: Das Antenne Bayern, Wetter wechselhaft und wirklich fresh wird es jetzt die Woche teilweise. Dann nur noch so um die 15, 16 Grad, sind einige Schauer mit dabei und los geht's jetzt am Abend mit den ersten Regenschauern in Unterfranken.
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12: Um 16 Uhr, Greenpeace-Aktivisten, die haben am Grenzübergang Kiefersfelden an der 93 ein Verkehrsschild überklebt, um für ein Tempolimit von 100 auf deutschen Autobahnen zu werben. Arno Sigemund.
13: Ja, statt 130 stand da plötzlich 100 auf dem Schild. Die Umweltschützer sehen in dieser möglichen Maßnahme eine einfache und kostenlose Antwort auf die aktuelle Energiepreiskrise. CSU-Generalsekretär Huber nennt ein allgemeines Tempolimit einen unverhältnismäßigen Eingriff in die individuelle Freiheit. Die Polizei hat die Aufkleber inzwischen entfernen lassen von der Autobahnmeisterei, prüft weitere Ermittlungen gegen Greenpeace, sieht aber keinen entstandenen Sachschaden dort.
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13: In München wird bald wieder die Vielfalt gefeiert mit mehreren Veranstaltungen im Juni. Am Ende des Monats steht dann der CSD an. Bayern-Reporter Felix Roderer in Oberbayern und der wird dieses Jahr noch größer als sonst.
14: Ja, das Straßenfest und die Hauptbühne ziehen dafür um. Das ist jetzt alles zwischen Odeonsplatz und Siegestor. Der Marienplatz, der ist mittlerweile zu klein als Hauptplatz für den CSD und das auch, weil die Sicherheitsvorkehrungen immer strenger werden. Ein Highlight ist dann die Politparade. Über 200 Gruppen ziehen ziehen am letzten Samstag des Monats durch die Münchner Innenstadt und setzen damit ein Zeichen für Vielfalt und Menschenrechte.
13: Nach einer brutalen Gruppenschlägerei zwischen Eltern im Regensburger Ostpark ermittelt eine eigens eingesetzte Ermittlungsgruppe der Polizei und die sucht jetzt nach Zeugen. Ende Mai waren dort rund 40 Personen an einer Auseinandersetzung beteiligt, nachdem ein Streit zwischen zwei Kindergruppen eskaliert war. 9 Menschen wurden damals verletzt, eine Frau schwer. In Deutschland sind trotz steigender Arbeitslosigkeit weiterhin mehr als 1 Million Jobs unbesetzt. Das hat das Nürnberger Institut für Arbeitsmarktforschung mitgeteilt. Im ersten Quartal gab es rund 1,15 Millionen offene Stellen. Und das trendet gerade online. Sophia Thomalla, die Freundin von Alexander Zverev, da haben sich ja alle gefragt, wo war sie eigentlich, als Zverev gestern den ersten Grand Slam-Titel seiner Karriere in Paris gewonnen hat. Nach seinem Sieg bei den French Open hat sie dann gleich auf Insta Glückwünsche und Herzen gepostet und dass sie jetzt im Zug sitzt auf dem Weg nach Paris. Und jetzt hat Thomalla auch erklärt, warum sie beim Finale nicht dabei war. Das liegt an einem Aberglauben von Alexander Zverev. Während eines Turniers ändert er gar nichts an den Abläufen und auch nicht an der Besetzung seiner Box auf der Tribüne. Und weil Sophia vorher nicht zu seinen Spielen kommen konnte, wollte sie beim Finale eben nicht plötzlich auftauchen.
12: Ist auch geil, dann ist sie jetzt einfach für alle wichtigen Sachen ausgeladen, weil sonst verliert er wieder. Du darfst immer an meiner Seite sein.
15: Du
12: Christian
15: auch.
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15: 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A9 Nürnberg Richtung München. Zwischen Lenting und Ingolstadt Nord hier ein liegen gebliebenes Fahrzeug im Baustellenbereich. Die rechte Spur ist gesperrt. Wenn ihr auf der A99 unterwegs seid, in Richtung Kreuz München Nord zwischen der A96 und Lochhausen, 3 Kilometer Stau, 20 Minuten braucht ihr momentan hier länger. Nochmal die A99 und zwar in Richtung Kreuz München Nord, auch hier im Bereich vom Kreuz München Nord ab der Ausfahrt Neuherberg staute sich durch die Baustelle und auch dann ab Neuherberg in Richtung Allach staute sich ebenfalls. Und die neuesten Blitzer Bayernland. Nur bei uns in Senden in der Bachstraße, B300 bei Eichach. Und noch ein Blitzer.
16: Auf der B300 zwischen Kübach und Eichach Nord steht ein Blitzer.
15: Kannst du sagen, in welchem Bereich, Geschwindigkeitsbereich?
16: 100, ist dreispurig.
15: Danke dir. Staus und Blitzer gerne kostenlos melden. 0800 994 9000.
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12: Hey, schön, dass ihr alle dabei seid. Gleich gibt's eine Antenne bei den Millennium Hits.

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1: Jetzt gibt es endlich wieder Schulhof-Vibes, auch für uns Erwachsenen. Ne? Ihr wisst es früher, was haben wir nicht alles gesammelt und getauscht? Diddleblätter, Pokémon-Karten und natürlich auch die Panini-Sticker. Und na klar, sind die jetzt wieder voll das Ding. Diese Woche geht's los mit der Fußball-Weltmeisterschaft. Und Katharina und ihr Freund, die sind auch krasse Panini-Fans und die haben jetzt sogar einen Tauschtreff organisiert in der Landeshauptstadt mit einfach 100 anderen Sammlern. Katharina, du als Profi, was sind denn die wichtigen Tipps für uns beim Tauschen?
2: Auf jeden Fall gut vorbereitet sein. Man muss natürlich auf dem Schirm haben, okay, welche habe ich, welche brauche ich und welche habe ich auch überhaupt doppelt. Und da haben wir oder wurde uns beim ersten Treffen die App empfohlen. Die heißt, glaube ich, WM Sticker 2026. Und da kann man tatsächlich alle Sticker tracken, sowohl die man braucht als auch die doppelten. Und das erleichtert natürlich Tauschen oder man kann sich irgendwelche Zettel schreiben. Andere hatten sich sogar irgendwelche Ordner gemacht und die in so Klarsichtfolien gepackt und geordnet. Also ich glaube, echt Vorbereitung ist alles. Und natürlich auch irgendwie offen sein. Also einfach auf diejenige Person zugehen und fragen, hast du schon jemanden zum Tauschen oder hast du Lust zu tauschen? Und das ergibt sich dann eigentlich und es ist total bunt gemischt auch. Genau.
1: Schön. Und ich finde immer das Wichtigste bei so Tauschsachen ist einfach fair sein. Dann haben alle am meisten davon.
2: Ja.
1: Katharina, richtig schöne Idee. Ich glaube, du hast jetzt ganz viele inspiriert und vielen lieben Dank.
2: Ja, kein Problem.
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8: Das Antenne Bayern Wetter. Wir haben 27 Grad in Kamen in Oberpfalz, 27 in Erding, Oberbayern und 25 in Memmingen im Allgäu. So, die Woche, die kühlt jetzt sauber runter. Teilweise nur noch so 13, 14, 15 Grad möglich, also meist unter 20. Dazu kommen wirklich einige Regenschauer. Die ersten, die kommen heute in Unterfranken zu uns rein.
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8: Unsere bayerische Polizei, die testet gerade Taser, also Elektroschocker. Spezialkräfte setzen die schon ein. Und jetzt startet aber auch bei den Streifenbeamten so ein Pilotversuch. Bahnreporterin Birgit Behring in Unterfranken. Und da gibt es die unterschiedlichsten Meinungen dazu.
10: Ja, Untersuchungen der Hochschule der Polizei in NRW zum Beispiel zeigen, dass Polizisten recht schnell zum Taser greifen, die Hemmschwelle gering ist. Umso wichtiger ist jetzt diese 6-monatige Testphase, sagt Innenstaatssekretär Kirchner. Er hat heute auch selbst zum ersten Mal einen Taser ausprobiert.
11: Klar ist, dass dieses Gerät nur zum Einsatz kommt, wenn auch eine entsprechende Ausbildung stattgefunden hat. Und nicht so, wie ich jetzt heute mit einem Schuss oder mit einem auslösen, sondern es muss oft geprobt werden.
10: Ja, und der Taser darf auch nicht gegen Risikopersonen wie Schwangere oder Menschen mit Herz-Kreislauf-Problemen eingesetzt werden.
8: Wir bleiben da natürlich für euch dran, wie diese Phase läuft. Und jetzt noch mehr aus Bayern und der Welt. Arno Sigemund.
12: Mit Tempo 150 ist ein 19-Jähriger mitten in der Nacht durch Kulmbach gerast und hat sich eine Verfolgungsjagd mit der Polizei geliefert. Nach rund 5 Kilometern konnte eine Streife das Auto dann anhalten. Warum der junge Mann geflohen ist, ist unklar. Den Führerschein, den musste er erstmal abgeben. Irans Streitkräfte haben ihre Angriffe auf Israel für beendet erklärt. Die Islamische Republik habe zur Unterstützung des Libanons Israel eine so wörtlich schmerzhafte Antwort erteilt, hieß es in einer Erklärung der Militärführung. US-Präsident Trump hat ja beide Seiten zur Beendigung der Kämpfe aufgerufen. Und das Bahnprojekt Stuttgart 21 wird wohl erst 2031 fertig. Das berichtet gerade die Frankfurter Allgemeine Zeitung. Grund seien Versäumnisse beim Projektmanagement der Bahn. Die hat sich bisher noch nicht dazu geäußert.
8: Nein. Da sonst eine Bahn, Verkehrszentrum, wir wollen, dass ihr gut ankommt. Christian Franzeug.
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14: Hallo, hier ist die Silvia. Hi. Ich von der A9 Nürnberg Richtung München. Zwischen Lenting und Ingolstadt Nord im Baustellenbereich ist Stau bzw. zähfließend.
13: Kannst du sagen, warum?
14: Weil auf der rechten Spur ein Pannen-Pkw steht.
13: Aber die Einsatzkräfte sind schon da.
14: Polizei ist zwar vor Ort, aber die warten noch auf den Abschleppdienst. Dauert noch ein bisschen, also Vorsicht.
13: Danke dir, also die A9 in Richtung Nürnberg, hier im Bereich von Manching, Lenting und Ingolstadt. Staupannenfahrzeug an Baustelle. A93 in der Oberpfalz, Regensburg Richtung Holle. Der Tunnel Prüfening, der ist momentan gesperrt, ein defekter Pkw. Und A99, die Umfahrung München, die Ostumfahrung, einmal hier im Bereich vom Kreuz München Nord, staute sich hier ab der Ausfahrt Neuherberg durch die Baustelle und auch von dem Dreieckfeld Moching vor dem Allacher Tunnel Richtung A8, A96 Stau. Die neuesten Blitzer bayernweit, nur bei uns, und zwar wird geblitzt in Straßkirchen auf der B8. Dann pfeifen es die Spanier. Spatzen von den Dächern. Es wird in Spatzenhausen geblitzt.
8: Na.
13: Ja, Lisa. Und A73 bei Bamberg in Oberfranken im 100-Bereich. 1000 Blitzer kostenlos melden. 0800 994 9000.

0: Bayerns beste Musik mit Schabusi für euch. Und jetzt?
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0: Yes, ab geht die Post. Ihr sagt mir einen ganz typischen Satz aus einem Berufsleben. Ich sag euch, was ihr arbeitet. Und alle raten mit überall im Freistaat. Hier ist die Lisa. Wer ist denn jetzt dabei?
2: Hallo, hier ist die Billy.
0: Hi Billy, du hast auch einen Satz für uns.
2: Ja, wir haben echt gar keinen Platz in der Kühlung.
0: Wir haben echt gar keinen Platz in der Kühlung. Oh, ist es in der Gastro?
2: Ja, schon.
0: In der Eisdiele ist ja auch Gastro.
2: Nee.
0: Einfach im Restaurant?
2: Nee, auch nicht.
0: Es hat schon mit Gästen auch zu tun, oder?
2: Also nicht direkt, aber schon auch, ja.
0: Ist es einfach der Biergarten?
2: Nee, auch nicht.
0: Kellnerst du?
2: Nee.
0: Kochst du?
2: Nein.
0: Billy, es gibt ja gar nicht.

0: Nicht Restaurant, nicht Eis, Kaffee.
1: Also Kaffee finde ich nicht mal so schlecht.
0: In Kuchen, Bäcker, Bäckerei.
1: Ja. Also ja, was anderes noch? Bäckerei.
0: Konditorei. Und,
1: genau. Oh, ja, ich bin Konditorin.
0: Wow. Hey, jetzt habe ich mir mal sagen lassen, wenn man irgendwann selber Konditor oder Konditorin ist, dass man gar nicht mehr so gerne so mal kurz probiert, den leckeren Teig oder so. Stimmt es?
1: Also die Produkte esse ich schon sehr, sehr gerne noch, aber Teig esse ich jetzt nicht so gerne.
0: Okay.
1: Ja, weil ich bin so eine richtige Naschkatze.
0: Süß, oder? Welchen ganz typischen Satz sagt ihr denn immer? In eurem Job? Her damit! Adam Freistadt, die wollen mitraten. Meldet euch super gerne hier auf Antenne Bayern und dazu gibt es diesen Sound hier. Kelly Clarkson. Habt einen schönen Nachmittag.

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5: Das Antenne Bayern-Wetter. Wir haben 28 Grad in Forchheim in Oberfranken, 27 in Amberg in der Oberpfalz und 24 sind es in Kempten im Allgäu. Die ersten Regenschauer, die kriegen wir am Abend in Unterfranken und die Woche dann unbeständig, deutlich kühler, teilweise unter 20 Grad.
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5: Um gleich 17 Uhr nach einem Feueralarm im Tower des Münchner Flughafens gestern Abend ist der Flugverkehr sauber durcheinander gekommen. Arno Siegemund.
7: Ja, der Betrieb war für rund 2 Stunden eingestellt worden, nachdem wegen Brandgeruchs der Tower geräumt werden musste. Rund 40 Flüge wurden umgeleitet oder annulliert. Um möglichst viele Verbindungen noch abzufertigen, wurde das Nachtflugverbot ausnahmsweise bis 1.30 Uhr ausgesetzt. Trotzdem mussten knapp 100 Passagiere die Nacht in den Terminals verbringen, so ein Flughafensprecher. Ursache für den Alarm war ein Defekt in einem Lüfter im Tower. Ein offenes Feuer gab es nicht.
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7: Die Deutsche Bahn reagiert nach dem tödlichen Angriff auf einen Zugbegleiter in Rheinland-Pfalz jetzt mit mehr Sicherheit in Zügen und Bahnhöfen. Mehr Schutz bringen sollen künftig zusätzliche Kameratechnik mit KI-Auswertung, doppelt besetzte Züge, stichfeste Westen sowie freiwillig getragene Bodycams. In Berlin testet eine Spezialeinheit der DB Sicherheit zudem Schutzhelme, die ab dem nächsten Jahr bundesweit zum Einsatz kommen könnten. Deutschland und Frankreich brauchen jetzt doch keinen gemeinsamen Kampfjet. Nach jahrelangen Vorbereitungen ist das milliardenschwere Rüstungsprojekt gescheitert. Darauf haben sich Bundeskanzler Merz und Frankreichs Staatspräsident Macron verständigt. In Osterhofen im Landkreis Deggendorf soll ein neuer Feierabendmarkt entstehen. Bahnreporter Oskar Otten in Niederbayern.
8: Die Innenstadt hier in Osterhofen soll nach der Arbeit zu einem lebendigen Treffpunkt für alle werden. Deshalb sammelt das Stadtmarketing noch bis zum 21. Juni Ideen und Vorschläge für den neuen Feierabendmarkt. Von Streetfood aus der Region über Live-Musik bis zu Aktionen in leerstehenden Läden. Alle Ideen sind willkommen. Vorschläge können online über die Seite des Stadtmarketings eingereicht werden oder per QR-Code auf Aktionsflyern, die in vielen Geschäften der Stadt zu finden sind.
7: Und das trendet gerade online. Ein lustiger Wasserspaß für heiße Sommertage geht gerade im Netz viral. Bekannte Disney-Szenen oder Filmszenen generell nachstellen. Die Kinder legen sich auf den Boden, alles wird hindrapiert, danach mit dem Wasserschlauch drüber spritzen und fertig ist der Abdruck auf dem Boden, der natürlich ganz schnell wieder wegtrocknet.
5: Herrlich. Christian Franz. Für euch im Antenne Bayern Verkehrszentrum. Wir wollen, dass ihr gut ankommt.
9: Ich überlege mal, was bei mir da rauskommen würde. Auf der A8 München-Salzburg zwischen Fraßdorf und Bernau, bitte Vorsicht. Neben der Autobahn brennt Gras. Und deshalb hier Rauchentwicklung. Vorsicht bitte zwischen Fraßdorf und Bernau. Auf der A93 Regensburg-Holledau, da ist am Tunnel Prüfening die linke Spur gesperrt. Ein Pannen-Pkw, deshalb 5 Kilometer Stau zurück bis Regenstau. Ihr braucht 45 Minuten länger. Auf der A94 München-Passau zwischen Samdorf und Riem 3 Kilometer Stau. Ein Unfall, eine Spur ist gesperrt. A99, die Umfahrung in München in Richtung Kreuz München-Nord. Bereits ab der Ausfahrt Neuherberg staute sich bis übers Kreuz München-Nord Richtung Aschheim-Ismaning wegen Bauarbeiten. Ihr braucht 20 Minuten länger. Und dann in Richtung A8, A96, hier vor dem Dreieck Allach ebenfalls Stau, ein Unfall, eine Spur gesperrt. Die neuesten Blitzer bayernweit nur bei
5: uns.
9: Super. B470 Burg Bernheim wird geblitzt, dann B85 bei Fichtach und B16 bei Manching. Noch auf der A9 schauen wir uns auch mal an, und zwar hier an der Baustelle, wenn ihr unterwegs seid in Richtung Nürnberg. Hier so ein bisschen sehr fließender Verkehr, und zwar kurz vor Ingolstadt Nord, aber hier auch kein Unfall oder Pannenfahrzeug mehr. Staus und Blitzer gerne kostenlos melden. Wir freuen uns. 0800 994 9000.
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5: Ach, und mit euch allen, das ist doch die Hauptsache, gleich in Antenne Bayern Millennium Hit. Wir gönnen uns richtig. Flashback aus den 90ern dabei.
9: Und was noch?
5: Die aktuellen.
9: Danke.

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0: Jetzt wird's heiß. Unsere deutsche Fußballnationalmannschaft, die reist jetzt heute in ihr neues Zuhause. Da hausen sie dann für die nächsten 3 Wochen. Das DFB-Quartier in Winston-Salem in North Carolina. Von wo aus sie dann zu den einzelnen Gruppenspielen jeweils so gut 2 Stunden zu fliegen haben. Also es fliegt super. Und das Hotel sieht aus wie so ein altes, fettes, so ein britisches Schloss. Über 100 Jahre ist es alt. Ganz viel Marmor und Kronleuchtern. 85 Zimmer. Und hat auch einen riesen Park nebendran. Also da werden die Jungs sich hoffentlich richtig wohl fühlen. Und das Trainingsgelände ist auch gleich in der Nähe, an der Uni da. Und da radeln die Spieler dann immer so gut 10 Minuten hin. Schaut es euch unbedingt mal an in unserer Insta-Story. Das Hotel sieht mega aus. Und dann nur noch 3-mal schlafen. Und dann geht's los mit unserem hoffentlich Sommermärchen. Und hier auf Antenne Bayern verpasst ihr natürlich

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5: Das Antenne Bayern Wetter. Wir haben 24 Grad in Kirchdorf im Wald in Niederbayern, 26 in Weiden in der Oberpfalz und 25 sind es in Rotenburg ob der Tauber Mittelfranken. Wechselhaft und wirklich fresh. Jetzt die ganzen nächsten Tage müssen wir uns nochmal von den Schlappen weg entfernen. Um die 15 Grad nur noch. Einige Schauer mit dabei und los geht's jetzt am Abend in Unterfranken mit dem ersten Regen.
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5: Nordschwabens größtes Volksfest ist in vollem Gange. Die Nördlinger am Mess. Bayernreporterin Tanja Nowak, wie war der Start? Alle happy?
7: Ja, alle waren begeistert von den ersten Tagen. Samstag der große Festumzug, das war schon mal ein echtes Highlight. Mhm. Polizei und Sanitäter hatten nicht viel zu tun, das ist ja auch immer ein gutes Zeichen. Ja. Das große Festzelt ist natürlich mit dabei und auch ein neues Weindorf. Insgesamt werden 500.000 Besucher erwartet. 8 Tage lang wird noch gefeiert. Und das Sensationelle, der Bierpreis wurde dieses Jahr sogar gesenkt auf 10,50 Euro die Maß.
5: Das ist aber auch was Seltenes. Dann Prost und jetzt noch mehr aus Bayern und der Welt, Arno Siegemund.
8: Die telefonische Meldung einer möglichen Gewalttat in einer Realschule in Hof hat sich als Täuschung herausgestellt. Das hat die Polizei Oberfranken mitgeteilt. Die Kriminalpolizei ermittelt jetzt gegen den Anrufer. Es drohen Freiheits- oder Geldstrafen sowie die Forderung, die Kosten des Einsatzes zu bezahlen. Und 1200 Schüler waren von der Räumung des Gebäudes betroffen. Für Sanierungsarbeiten nach einem LKW-Brand wird der Luise-Kisselbach-Tunnel in München im Juli für einen Monat in eine Richtung gesperrt. Das hat das Baureferat heute mitgeteilt. Und Papst Leo hat während seines Spanien-Besuchs die vielen Fälle des sexuellen Missbrauchs in der katholischen Kirche als Plage und offene Wunde bezeichnet. In Madrid forderte er von der Kirche mehr Entschlossenheit bei der Aufklärung.
5: Christian Franz für euch, das Antenne Bayern Verkehrszentrum. Wir wollen, dass ihr gut ankommt.
9: Ja, schön, dass alle wieder da sind nach den Pfingstferien. Merken wir auch auf den Straßen. Herzlich willkommen. Auf der A93 Weiden Richtung Holledau zwischen Regenstau und Prüfening. 9 Kilometer Stau, 25 Minuten brauchte noch länger, aber das Pannenfahrzeug beim Tunnel Prüfening wurde abgeschleppt. Auf der A94 von München nach Passau zwischen Riem und Feldkirchen West ein Unfall. Wir schauen uns die Lage an. Momentan hier 3 Kilometer Stau. Ihr braucht 25 Minuten länger. A99 in Richtung A8 und A96, die Westumfahrung. 10 Kilometer Stau zwischen Fröttmanning und Dreieck-München-Allach. Ihr braucht 20 Minuten länger. Die neuesten Blitzer bayernweit nur bei uns. Unser wird geblitzt in Essenbach am Steinberg. Und noch ein Blitzer.
10: Hallo, und da ist die Jeanette. Hi. Auf der A96 Richtung Lindau. Kurz vorm Kohlberg-Tunnel steht auf der rechten Seite ein grauer Blitzerkasten.
9: Wisst ihr, wie der heißt beim Kohlberg-Tunnel?
5: Kohlbi.
9: Ja. Dankeschön.
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0: So klingt hier das Spaniens beste Musik für euch mit Shawn Mendes und Camila Cabello. Liegt euch was auf dem Herzen? Dann meldet euch hier bei uns auf Antenne Bayern über den 0800 994 1000 wie Mario aus Ergoldsbach in Niederbayern. Mario, ihr braucht Unterstützung.
1: Exakt, so ist es. Genau, mein Herzensprojekt oder besser gesagt unseres, der Gemeinde Ergoldsbach, ist eine Hundewiese. Die wäre am besten natürlich noch eingezäunt.
0: Damit die Racker da pesen können und spielen und...
1: Genau, aber auch dann halt für Leute, die, ja, sag mal, Mobilitätsprobleme haben, können endlich mal ihren Hund laufen lassen und es ist ja auch eine Begegnungsstätte.
0: Absolut, ich bin selber Hundefrau. Was hast denn du?
1: 2 Schäfer- und Husky-Mischlinge. Sehr jagdtrieblich unterwegs und ja, die würden davon auch gut partizipieren.
0: Das glaube ich. Wie heißen die 2?
1: Das ist die Raya und die Taika.
0: Richtig schön. Mario, wenn du es dir jetzt aussuchen könntest, wie würde denn dieser perfekte Platz dann für euch aussehen?
1: Der hätte einen ausbruchsicheren Zaun. Die Größe muss nicht die eines Fußballfeldes sein. Nein, vielleicht ein Baum und eine Parkbank und ein Kotbeutelspender. Das wäre toll.
0: Das klingt doch wie das perfekte Hundeparadies. Und genau solche Geschichten wie deine, Mario, machen doch diesen Freistaat für uns auch aus. Menschen, die ihre Heimat lieben und nicht einfach nur drüber reden, sondern richtig konkrete Ideen für ihren Ort haben. Und wir von Antenne Bayern, wir packen es gemeinsam mit euch an. 2026 erfüllen wir 100 solcher Herzensprojekte. Zusammen mit euch machen wir das möglich. Und Mario, du wuschelst mir bitte deine 2 Hundedamen.
1: Mach ich. Dankeschön. Tschüss.
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7: Das Antenne Bayernwetter, 23 Grad in Schirnding, Oberfranken, 25 haben wir in Friedberg in Schwaben und 27 in Freilassing in Oberbayern. Die Woche kühlt jetzt sauber runter, dann nur noch unter 20 und dazu kommen wirklich einige Schauer, die durchziehen. Die ersten, die kommen heute in Unterfranken an.
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7: Um 18 Uhr. Der Tankrabatt, der kommt immer noch nicht so ganz bei uns an. Das zeigt jetzt eine Studie des Münchner IFO-Instituts. Arno Siegemund.
9: Ja, beim Diesel wurden im Mai im Schnitt 12 Cent Ersparnis pro Liter weitergegeben von den Konzernen. Beim Super E5 waren es 16 Cent immerhin. Das IFO-Institut meint aber auch, der Tankrabatt sollte nicht verlängert werden. Der gilt ja nur noch bis Ende des Monats. Besser wären da gezielte Hilfen für die Bürger wie eine Steuerreform. Das würde dann auch einkommensschwache Haushalte entlasten, sagen die Experten.
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9: Im Freistaat protestieren in dieser Woche Krankenhausmitarbeiter gegen Sparmaßnahmen in den Kliniken. Grund sind die Reformpläne des Bundes. Und jetzt hat sich auch Gesundheitsministerin Gerlach dazu Stellung bezogen. Bahnreporter Stefan Mack.
10: Gerlach fordert hier in München, dass bei der geplanten Krankenkassenreform noch nachgebessert wird. Auch Krankenhäuser müssten zwar ihren Beitrag leisten, aber damit dürfe nicht das wirtschaftliche Aus für zahlreiche Kliniken riskiert werden. Bei der Reform soll bei den Kliniken zum Beispiel dadurch gespart werden, dass die Krankenkassen nicht mehr die vollen Tariferhöhungen des Personals übernehmen.
9: Schnelleres Internet und besserer Mobilfunk. Dafür wollen Politik und die Telekommunikationsbranche künftig enger zusammenarbeiten. Bundesdigitalminister Wildberger hat dafür gemeinsam mit Ländern, Kommunen und den Unternehmen einen Ausbaupakt unterzeichnet. Die Branche sagt für dieses Jahr Investitionen von rund 8,5 Milliarden Euro in Glasfaser und weitere 2,4 Milliarden Euro in das Mobilfunknetz zu. In Deutschland sind trotz steigender Arbeitslosigkeit weiterhin mehr als 1 Million Jobs unbesetzt. Das hat das Nürnberger Institut für Arbeitsmarkt- und Berufsforschung mitgeteilt. Im ersten Quartal waren es rund 1,15 Millionen offene Stellen. Und das trendet gerade online und sogar offline in der Zeitung. Der britische Popstar Harry Styles hat mit einer Zeitungsanzeige einen riesen Hype ausgelöst. Er hatte in einer niederländischen Tageszeitung eine kleine Dankesbotschaft veröffentlicht. Da hat er sich für 10 tolle Konzerte in Amsterdam bedankt, die er nie vergessen werde, wie er da schreibt. Das Besondere daran, die Anzeige sah aus wie ein handgeschriebener Notizzettel. Im Netz werden mittlerweile bis zu 200 Euro für so eine Zeitung geboten.
7: Verstehe ich. 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
11: Jawohl, mit der A99, der Westumfahrung München Richtung Kreuz München Nord. Ab Neuherberg über das Kreuz München Nord bis Aschheim ist man im Stau. Die Baustelle braucht 15 Minuten länger. Die neuesten Blitzer bayernweit. Nur bei uns B11 Regen, bei Regen im 100-Bereich. Deggendorf in der Altholzstraße und in Winklern auf der B22. Staus, Blitzer, kostenlos melden 0800 994 9000.
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7: Ach, und wir lieben es doch, dass ihr alle dabei seid. Gleich in Antenne Bayern Millennium Hit.

Abend mit Falco. Zack, der erste Tag nach den Ferien rum und wir sind schon wieder mittendrin im Alltagsstrudel, gell? Antenne Bayern am Montag. Aber trotzdem können wir diesen Ferien- und Urlaubsvibe einfach versuchen, noch ein bisschen mitzunehmen. Und dabei hilft uns dieser

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14: Das ist Antenne Bayernwetter mit 26 Grad in Zirndorf, Mittelfranken. 25 Grad haben wir in Ergoldingen, Niederbayern und 25 auch in Tannhausen, Schwaben. Das sind jetzt keine Temperaturen, an die wir uns weiter gewöhnen. Es geht nämlich sauber runter die ganzen nächsten Tage, teilweise unter 20 Grad. Einige Regenschauer die Woche auch mit dabei. Die ersten, die kriegen wir jetzt am Abend in Unterfranken.
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14: Und da ist die nächste völlig verrückte Abzockmasche. Betrüger, die geben sich gerade als Starnberger Landtagsabgeordnete aus und wollen so Geld einsacken. Bayernreporter Felix Roderan, Oberbayern, wie gehen Sie dann vor?
15: Ja, also Christiane Feichtmeier hat mir erzählt, dass zwei Mitglieder aus ihrer Partei, der SPD, auf sie zugekommen sind, dass sie eine Mail von ihr bekommen hätten. Und da hätte sie geschrieben, man solle eine kleine Aufgabe für sie erledigen. Sie könne aber gerade nicht telefonieren und deshalb solle man nur schnell per Mail antworten. Und in der nächsten Mail wurden die Parteikollegen dann aufgefordert, Apple-Gutscheinkarten im Wert von 500 Euro zu kaufen, diesen Code da freizurubbeln und die Bilder davon per Mail weiterzuschicken. Feichtmeier hat den Vorfall auch der Bayern-SPD gemeldet und die meinte, solche Betrugsversuche gibt es gerade im ganzen Freistaat. Und auch diese vermeintliche Mail der Starnberger Landtagsabgeordneten ist noch an viel mehr Mitglieder gegangen, wie Feichtmeier dann rausgefunden hat.
14: Unfassbar. Und jetzt noch mehr aus Bayern und der Welt von Arno Siegemund.
16: Der Fränkische Weinbauverband wird erstmals von einer Frau geführt. Die Winzerin Barbara Becker übernimmt das Amt. Becker folgt auf Arthur Steinmann, der seit 2009 dem Verband Vorstand und jetzt Ehrenpräsident ist. Der israelische Ministerpräsident Netanyahu hat eine Feuerpause nach der neuen Konfrontation mit dem Iran bestätigt. Nach israelischen Angriffen im Iran habe Teheran das Feuer eingestellt, sagte Netanyahu in einer Videobotschaft. Und Überwachungskameras, Bodycams für die Mitarbeiter und sogar Schutzhelme. Die Deutsche Bahn setzt auf neue Technik und Ausrüstung, um das Sicherheitsgefühl ihrer Beschäftigten und der Fahrgäste zu stärken. Konfliktsituationen sollen schneller erkannt werden, indem die Videoaufnahmen in Echtzeit an die Verkehrsleitzentralen weitergeleitet werden.
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12: Hast du so schön gesagt, da fühle ich mich ganz gerührt. Danke. Und bitte Vorsicht, wenn ihr gerade auf der A3 unterwegs seid, in Mittelfranken. Nürnberg-Würzburg zwischen Tenlo und Frauenaurach, 3 Kilometer Stau. Oh, planlos ist jemand unterwegs. Auf der A8 München-Stuttgart zwischen Adelsried und Fussmarshausen, da liegt eine
14: Plane.
12: Ja, du bist auch noch schlau. Auf der Fahrbahn bitte ja ganz besondere Vorsicht. Die neuesten Blitzer bayernweit nur bei uns. Und so wird geblitzt in Burg Bernheim B470, B85 Fichtach und in Essenbach in der Ahrainer Straße. Staus, Blitzer kostenlos melden. 0800 994 9000 und noch ein Anruf. Hallo.
17: Hindernis auf der Auffahrt A8 Richtung München. Toter Papagei auf der Auffahrt. Kritik in der Spur.
12: Oh, kannst du sagen, wo genau das ist?
17: Sulzemoos Auffahrt Richtung München A8.
12: Und passt da bitte auf. Wenn ihr was habt, Staus oder Blitzer kostenlos melden. 0800 994 9000.
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Musik. Coldplay und BTS für euch hier auf Antenne Bayern. Also, so einen Mitarbeiter wie den Jürgen, den wünscht sich wahrscheinlich jeder Chef. Der hat sich einfach den Namen seiner Firma auf den Arm tätowieren lassen. Sein erstes und einziges Tattoo tatsächlich, hat er uns heute Morgen erzählt in Guten Morgen Bayern. Und er ist aber nicht der Einzige bei uns im Freistaat, der so crazy Ideen hat. Auf Facebook, da schickt ihr wie wild Fotos an uns von euren Tattoos. Der Jano aus Rosenheim, der hat sich auch das Logo der Arbeit auf den Unterarm tätowieren lassen. Die Julia schreibt, dass sie ganz stolze Busfahrerin ist und hat deshalb ein Tattoo von... natürlich einen Bus unten am Knöchel. Und die Simone aus Bamberg, die hat ihr Hobby am Wadel, ihre erste eigene Quetschen. Ganz groß und für immer verewigt. Also, wenn ihr Lust habt auf richtig geile Bilder von Tattoos, dann schaut euch unsere Antenne Bayern Facebook-Seite an und die Kommentare dazu. Es ist wirklich herrlich. Und jetzt habt einen schönen Abend. Mit diesem Knallertyp hier, der auch von oben bis unten zugetackert ist. Geiler Typ. Robbie Williams, Bayerns beste Musik mit Supreme auf Antenne Bayern.

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10: Das Antenne Bayernwetter. Wir haben 24 Grad in Meitingen, Schwaben, 23 in Wenzenbach in Oberpfalz und 24 in Forchheim in Oberfranken. Wechselhaft und wirklich jetzt fresh geht's die Woche weiter. Teilweise dann nur noch so um die 14, 15 Grad. Super viele Schauer mit dabei. Los geht's jetzt am Abend mit dem Regen in Unterfranken.
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10: Um 19 Uhr nach Spezialkräften und den Unterstützungskommandos testet die bayerische Polizei Taser, jetzt auch im Streifendienst. In Schweinfurt, da ist heute ein Pilotprojekt gestartet. Arno Siegemund, gehören diese Taser dann bald zur Standardausrüstung der Polizei?
12: Naja, das kann man noch nicht sagen. Vorerst geht es jetzt erstmal darum, Erfahrungen zusammen mit den Elektroschockern, sagt Innenstaatssekretär Kirchner. Auch die Polizeiinspektionen in Augsburg und Regensburg machen damit. Wichtig ist Kirchner, dass die Polizeikräfte im Umgang mit den Tasern trainiert werden und sie vorerst auch nur dann einsetzen, wenn mindestens 3 weitere Beamte vor Ort sind, um die Lage abzusichern. Und Taser dürfen auch nicht gegen Risikopersonen eingesetzt werden, etwa wenn jemand sichtbar schwanger ist oder eben Herz-Kreislauf-Probleme hat. Die Bayerische Polizeigewerkschaft findet den Testlauf überfällig. Es gibt aber auch Studien, die Taser kritisch sehen, wenn Polizisten die Geräte zu schnell einsetzen.
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12: Nordschwabens größtes Volksfest ist in vollem Gange, die Nördlinger Mess. Bayern-Reporterin Tanja Nowak.
13: Insgesamt werden hier 500.000 Besucher erwartet. 8 Tage lang wird noch gefeiert. Was wirklich ungewöhnlich ist, das Bier ist dieses Jahr günstiger geworden. Die Mass kostet nur noch 10,50 €. Am Samstag gab es den großen Festumzug. Das war ein absolutes Highlight. Polizei und Sanitäter hatten kaum was zu tun. Das große Festzelt ist natürlich mit dabei und es gibt ein neues Weindorf.
12: Das umstrittene Bahnprojekt Stuttgart 21 verzögert sich weiter. Wie die FAZ berichtet, soll der Tiefbahnhof erst 2031 fertig werden, also 12 Jahre später als ursprünglich geplant. Es gäbe Versäumnisse der zuständigen Projektgesellschaft, unter anderem im Bereich der Digitalisierung, heißt es. Von der Bahn gibt es dazu noch keine offizielle Stellungnahme. Die Kosten des Projekts, die belaufen sich mittlerweile auf satte 11,5 Milliarden €. Und das trendet gerade online. Fußballprofi Christian Eriksen geht es nach seinem erneuten Zusammenbruch auf dem Platz wieder gut. Der Däne vom VfL Wolfsburg schreibt bei Insta, er sei zu Hause bei seiner Familie, fühle sich gut und seine Genesung habe begonnen. Ausgelöst wurde der Vorfall durch einen Impuls seines Herzschrittmachers, sagt Eriksen. Die Situation sei aber eine andere gewesen als bei seinem dramatischen Kollaps 2021, sagt er. Damals war er bei der EM auf dem Platz wiederbelebt worden. Diesmal war er nach dem Länderspielabbruch gegen die Ukraine schnell wieder bei Bewusstsein.
10: Das ist so schön, ey. Chris Sebastian Franz für euch. Auch schön, bevor du dich wieder beschwerst,
14: dass
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14: Ein Eimer. Ein Eimer liegt auf der A71 Schweinfurt Richtung Suhl zwischen Poppenhausen und Bad Kissingen-Oerlenbach. Vielen Dank an Karl Otto, Verkehrsmelder. A99 Autobahnring München Richtung Salzburg. Zwischen Neuherberg und Aschheim-Ismaning 5 Kilometer Stau, eine Baustelle. Hier sind zwei Spuren gesperrt, die braucht 18 Minuten länger. Die neuesten Blitze für euch. Bayernweit nur bei uns bei Antenne Bayern. Niederbayern B11 bei Regen in Mittelfranken, Hilpolstein, Allersberger Straße und Gleiritsch auf der B22. Staus und Blitzer kostenlos melden 0800 994 9000.
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10: Ja, und mit euch allen ist doch die Hauptsache gleich eine Antenne Bayern Millennium Hit. Mega Flashback aus den 90ern gibt's.
14: Und Lisa, was noch?
10: Die aktuellen auch.
14: Danke.

0: für euch hier auf Antenne Bayern. Also das wird eine spannende neue Woche. 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

0: Bestmusik mit Icona Pop für euch hier auf Antenne Bayern. 3 Tage sind es nur noch, gell? Bis zur größten Weltmeisterschaft, die wir jemals hatten. In 3 Ländern. Kanada, Mexiko und den USA. Und natürlich gibt es dann auch gleich 3 Eröffnungsfeiern. Am Donnerstag die erste mit Shakira. Die soll richtig fett werden. Da sollten wir dann schon so um 7:30 vorm Fernseher sein. Und dann um 21 Uhr das erste Spiel. Mexiko gegen Südafrika. Freitag dann die anderen 2 Eröffnungsfeiern in L.A. Da tritt wohl Katy Perry auf und Toronto. Und wer hat gesagt, mein Gott, Fußball, das interessiert mich nicht. Ich hoffe, ihr habt für die nächsten Wochen ein gutes Alternativprogramm.
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3: Das Antenne Bayern Wetter. In der Nacht regnet es immer wieder, örtlich auch mit kurzen Gewittern. Morgen verlagert sich der Regen dann an die Alpen. In Franken kommt wieder mal die Sonne raus bei 14 bis 20 Grad.
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3: Mit Arno Siegemund um 20 Uhr. Guten Abend. Im Freistaat protestieren in dieser Woche Krankenhausmitarbeiter gegen geplante Sparmaßnahmen in den Kliniken. Grund sind ja die Reformpläne des Bundes. Auch Gesundheitsministerin Gerlach hat jetzt Stellung bezogen. Bayern-Reporter Stefan Mack in Oberbayern.
4: Gerlach fordert hier in München, dass bei der geplanten Krankenkassenreform noch nachgebessert wird. Auch Krankenhäuser müssten zwar ihren Beitrag leisten, aber damit dürfe nicht das wirtschaftliche Aus für zahlreiche Kliniken riskiert werden. Bei der Reform soll bei den Kliniken zum Beispiel dadurch gespart werden, dass die Krankenkassen nicht mehr die vollen Tariferhöhungen des Personals übernehmen.
3: Nach dem Brand in einem Umspannwerk in Reutlingen haben Staatsschutz und das Antiterrorzentrum des Landeskriminalamtes die Ermittlungen übernommen. Das teilte Baden-Württembergs Innenminister Hagel mit. Noch konnten nicht wieder alle Haushalte in Reutlingen ans Netz angeschlossen werden. Die Polizei läuft in den Bereichen verstärkt Streife. Bundesinnenminister Dobrindt geht von einem Brandanschlag aus. In Deutschland sind trotz steigender Arbeitslosigkeit weiterhin viele Jobs unbesetzt. Das hat das Nürnberger Institut für Arbeitsmarkt- und Berufsforschung mitgeteilt. Im ersten Quartal gab es demnach rund 1,15 Millionen offene Stellen. Und das trendet gerade online. Nintendo muss in Frankreich 35 Millionen Euro Strafe zahlen wegen Problemen mit den Controllern der ersten Switch-Generation. Die französische Wettbewerbsbehörde wirft dem Konzern vor, Kunden jahrelang nicht transparent über den sogenannten Drift-Fehler informiert zu haben, bei dem Figuren im Spiel ungewollt weiterlaufen oder die Controller blockieren. Viele Käufer hätten sich so auf eigene Kosten neue Controller gekauft, statt den Kundendienst zu nutzen. Nintendo repariert betroffene Controller in Europa inzwischen aber kostenlos, auch nach Ablauf der Gewährleistung und auch bei uns in Deutschland. Und hier ist das Antenne Bayern Verkehrszentrum. Wir wollen, dass ihr gut ankommt. Unsere Meldungen, die A8 Stuttgart Richtung München, hier zwischen Oberelchingen und dem Kreuz Ulm-Elchingen. Hier ist der Standstreifen blockiert nach einem Unfall mit mehreren Fahrzeugen.

0: Der besondere Vorsicht hier. Die neuesten Blitzer bayernweiten nur bei uns in der Altholzstraße in Deggendorf, dann in Burg Bernheim auf der B470 und in Tennisberg auf der B22. Wenn ihr noch was gesehen habt, Staus oder Blitzer, meldet sie immer gerne kostenlos unter der 0800 994 9000.
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2: Und gleich mit den Jungs von Coldplay. Flashback zu La Bouche. Und schönen Montagfeierabend jetzt mit den aktuellen Hits.
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Sonntagfeierabend mit Antenne Bayern. Ich bin Maxi Auer, servus. Und so langsam aber sicher läuft der Countdown in Richtung Fußball-Weltmeisterschaft in den USA, in Mexiko und in Kanada. Unsere Jungs von der deutschen Nationalmannschaft sind ja schon drüben, haben am Wochenende auch nochmal im Freundschaftsspiel gegen die USA gezeigt, was geht. 2-1 gewonnen. Also, hey, Daumen sind gedrückt. Wir werden das Ding schon irgendwie möglichst weit nach vorne schaffen. Schönen Feierabend euch.

Das Antenne Bayern Verkehrszentrum. Wir wollen, dass ihr gut ankommt. Da habe ich gute Nachrichten, nichts los soweit. Normaler Verkehr auf den Straßen. Allen unterwegs eine gute und vor allem eine sichere Fahrt. Die neuesten Blitzer bayernweit nur bei uns. Da haben wir einen auf der A3 bei Schweig bei Nürnberg. Dann steht ein Blitzer in Deckendorf in der Altholzstraße und auch auf der B11 bei Münzing wird geblitzt. Wenn ihr noch was habt, Staus oder Blitzer, meldet es uns immer gerne kostenlos unter der 0800 994 9000.

Gleich kommt hier auf Antenne Bayern der aktuelle Mega-Hit von Kato und John, der gerade im Internet unfassbar viele Klicks generiert. Jeder liebt diesen Song, er geht bei Instagram und TikTok durch die Decke. Turn the lights off, hört ihr gleich hier auf Antenne Bayern.

0: sind wir alle zurück aus dem Urlaub. Schon wird's richtig spannend. Antenne Bayern, Leica Moser und Indra hier.
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2: Das Antenne Bayern Wetter. In den Alpen kann es regnen oder auch mal gewittern und auch in Unterfranken gibt's Regen. Ansonsten bekommen wir dann in der Nacht bis in den Osten Regen und Gewitter. Das Ganze bei Tiefstwerten zwischen 16 und 12 Grad. Morgen wird's dann von den Alpen bis in die Oberpfalz regnerisch. Im westlichen Franken kommt aber auch mal die Sonne raus. Dazu gibt's 15 bis 21 Grad.
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2: Mit Helen Martin, grüß Gott. Im Freistaat protestieren diese Woche Krankenhausmitarbeiter gegen Sparmaßnahmen in den Kliniken. Grund sind Reformpläne des Bundes. Bayern-Reporter Stefan Mack in Oberbayern. Auch Gesundheitsministerin Gerlach hat jetzt Stellung bezogen.
4: Gerlach fordert hier in München, dass bei der geplanten Krankenkassenreform noch nachgebessert wird. Auch Krankenhäuser müssten zwar ihren Beitrag leisten, aber damit dürfe nicht das wirtschaftliche Aus für zahlreiche Kliniken riskiert werden. Bei der Reform soll bei den Kliniken zum Beispiel dadurch gespart werden, dass die Krankenkassen nicht mehr die vollen Tariferhöhungen des Personals übernehmen.
2: Nach dem Brand in einem Umspannwerk im baden-württembergischen Reutlingen haben Staatsschutz und Antiterrorzentrum beim Landeskriminalamt die Ermittlungen übernommen. Das hat Baden-Württembergs Innenminister Hagel mitgeteilt. Laut dem LKA gibt es Anzeichen, dass ein Brandbeschleuniger benutzt wurde. Die Vorgehensweise deute auf linksextremistische Täter hin, heißt es aus Sicherheitskreisen. Die deutsch-französische Freundschaft ist ja vielfältig und beide Länder sehen sich als Motor Europas an, auch in der Rüstungspolitik. Vor 9 Jahren entstand die Idee, man könnte doch zusammen einen Kampfjet bauen. Aber jetzt ist klar, daraus wird nichts. Die Unternehmen Airbus und Dassault finden nicht zusammen. Zu dieser Einschätzung seien Kanzler Merz und Frankreichs Präsident Macron gemeinsam gekommen, heißt es aus Regierungskreisen. Die Zahl der queerfeindlichen Vorfälle in Bayern ist letztes Jahr deutlich gestiegen. Das meldet die Beratungsstelle Strong. Die hat 2025 413 Vorfälle gegen unter anderem Schwule, Lesben und Transpersonen gezählt. Darunter Beleidigungen, Bedrohungen, sexuelle Belästigung und Gewalt. Der Anstieg spiegele eine zunehmend aufgeheizte Stimmung wider, heißt es von Strong. Schnelleres Internet, mehr Mobilfunk und weniger Bürokratie. Bund, Länder, Kommunen und die Telekommunikationsbranche haben einen gemeinsamen Ausbaupakt beschlossen. Mehr dazu von Zoe Tassovali.
5: Damit neue Leitungen und Mobilfunkmasten schneller gebaut werden können, sollen Genehmigungen künftig deutlich einfacher und digitaler ablaufen. Außerdem wollen die Anbieter ihre Netze stärker

0: stärker gemeinsam nutzen. Dafür bekommt auch die Bundesnetzagentur zusätzliche Kontrollaufgaben. Sie soll künftig auch Hinweisen aus Kommunen nachgehen, wenn es Probleme gibt.
1: Das trendet gerade online. Nach Alexander Zverevs French Open Triumph hat Freundin Sophia Tomalla ihn in Paris mit einem besonderen Mitbringsel überrascht, dem 15 Wochen alten Dackel Buba. Der kleine Hund ist nach ihren Worten das zweite gemeinsame Tier neben Hündin Mischka. Zverev soll sich erst einmal 1,5 Stunden nur mit Buba beschäftigt haben, weshalb beide zu spät zur Siegesfeier am Abend kamen. Das Antenne Bayern Verkehrszentrum. Wir wollen, dass ihr gut ankommt. Nichts los soweit auf den bayerischen Straßen. Normaler Verkehr, allen unterwegs eine gute Fahrt. Die neuesten Blitzer bayernweit nur bei uns. Ein Blitzer steht auf der B300 bei Ziemetshausen. Einen haben wir auf der B22 bei Winklern. Und auch auf der B470 bei Burg Bernheim steht ein Blitzer. Wenn ihr noch was habt, Staus oder Blitzer, meldet es uns immer gerne kostenlos unter der 0800 994 9000.
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3: Gleich wieder mit diesem Millennium-Hit. Einem Antenne Bayern Flashback. Und aktuell im Hit-Sound von Olivia Dean.
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Nelly Furtado auf Antenne Bayern mit Man Eater. Als Erwachsener ist man ja immer ein bisschen neidisch auf seine Kids, wenn es dann wieder in die Ferien geht. Jetzt an diesem ersten Schultag nach den Pfingstferien ist es eher ein Durchschnaufen als Mama oder Papa. Das kennen wir doch alle. Habt einen schönen Abend. Gleich gibt's noch Michael Jackson für euch. They Don't Care About Us. Und hier ist Benson Boone und Beautiful Things.

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1: Halb zehn, das Antenne Bayern Verkehrszentrum mit Yves Simon. Wir wollen, dass ihr gut ankommt. Momentan liegen uns keine Meldungen vor. Wir wünschen eine gute und vor allem auch sichere Fahrt. Aber es wird geblitzt. Die neuesten Blitzer bayernweit immer nur bei uns. Mittelfranken A3 Nürnberg in Richtung Passau, Höhe Nürnberg-Mögeldorf im 120er Bereich. Wir schauen in die Oberpfalz B22 bei Winklern und Niederbayern Stadtgebiet Deckendorf, Altholzstraße. Aber falls ihr noch was gesehen habt, Stau oder Blitzer, dann ruft uns gerne kostenlos an 0800 994 9000. 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

0: Millennium-Hit von Take That auf Antenne Bayern The Flood. Das ist Bayerns beste Musik. Und auch Musik aus Bayern gehört zu eurem Feierabend dazu. Der Eumerer hat einen neuen Song und dafür hat er sich einen echten Megastar mit an Bord geholt.
1: Servus Bayern, das ist der Eumerer. Ihr hört's mir jetzt mit einem neuen Song mit meiner besseren Hälfte.

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6: Johanan Hirsch, ein Überlebender des Nazi-Terrors, erzählt. Er war 7 Jahre alt, als seine Familie fliehen musste. Johanan sollte packen, einen Schuhkarton voll. Er überlegte lange. Letztlich hatte er 2 Schuhkartons vollgepackt. In dem einen waren nützliche Dinge. Unterhosen, Socken, Taschenmesser, Streichhölzer. Im anderen unnütze Dinge. Der Gebetsschal seines Großvaters, Postkarten, Fotos, Gedichte, Erinnerungen, Herzenssachen. Dann kam der Tag. In seiner Straße brannten schon die Häuser. Er rannte in sein Zimmer und griff nach einem Schuhkarton. Den mit den nützlichen Dingen. Er wusste, dass er gerade ein Stück seines Herzens zurückließ. Die Tränen liefen. Als er endlich abends allein war, machte er den Karton auf. Und zu seiner Überraschung war es doch der andere, der mit den unnützen Dingen, den Schätzen. Und er freute sich wie nie zuvor in seinem Leben. Schätze sitzen tief in unserem Herzen. Sie sind das, was wir tief in der Seele haben, wovon wir zehren, was wir nicht jedem offenbaren. Schätze sind, was wir können und gelernt haben. Erfahrungen, Geborgenheit, Menschen. Jede Hand, die uns als Kind Sicherheit gab. Erinnerungen, die wärmen. Und was würdet ihr in euren unnützen Schuhkarton packen? Martina Ruckler, Evangelische Redaktion.
7: Das Antenne Bayern Wetter. Heute Nacht kann es immer wieder Schauer oder auch Gewitter geben, momentan vor allem entlang der Alpen und auch in Franken und im Altmühltal. Aber das Ganze breitet sich dann im Laufe der Nacht auch aus. Die Tiefstwerte 16 bis 12 Grad. Morgen wird es dann von den Alpen bis in die Oberpfalz vor allem regnerisch. Im westlichen Franken kommt auch mal die Sonne kurzzeitig raus. Das Ganze bei 15 bis 21 Grad.
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7: Mit Yves Simon. Grüß Gott. In der Landeshauptstadt wird bald wieder die Vielfalt gefeiert mit gleich mehreren Veranstaltungen noch im Juni. Am Ende des Monats steht der CSD in München an. Bayern-Reporter Felix Roderer in Oberbayern. Und der wird dieses Jahr größer gefeiert als sonst.
8: Ja, das Straßenfest und die Hauptbühne ziehen dafür um. Das ist jetzt alles zwischen Odeonsplatz und Siegestor. Der Marienplatz, der ist mittlerweile zu klein als Hauptplatz für den CSD. Und das auch, weil die Sicherheitsvorkehrungen immer strenger werden. Ein Highlight ist dann die Politparade. Über 200 Gruppen ziehen am letzten Samstag des Monats durch die Münchner Innenstadt und setzen damit ein Zeichen für Vielfalt und Menschenrechte.
7: Kameras, Bodycams und auch Schutzhelme. Die Deutsche Bahn will mehr für die Sicherheit ihrer Mitarbeitenden tun. Anfang Februar hatte ein tödlicher Angriff auf einen Zugbegleiter in der Westpfalz bundesweit für Entsetzen gesorgt. Für uns berichtet Ursula Winkler.
9: So laufen an Bahnhöfen und auch in Zügen tausende Kameras. Die Bilder sollen künftig in Echtzeit ausgewertet werden. Eine künstliche Intelligenz schlägt dann bei Konflikten Alarm. Außerdem wird in einigen Zügen eine Doppelbesetzung getestet. Ab Juli sollen bei der Schutzausrüstung auch stichfeste Westen getestet werden. Freiwillig können die Mitarbeiter mit Kundenkontakt auch Bodycams tragen. Sie sollen sogar zum Standard werden.
7: Es wird vorerst kein gemeinsames Kampfflugzeug von Deutschland und Frankreich geben. Aus deutschen Regierungskreisen ist zu hören, das milliardenschwere Rüstungsprojekt ist gescheitert. Bundeskanzler Merz und der französische Präsident Macron sind demnach zu der Einschätzung gekommen, dass die beteiligten Unternehmen Dassault und Airbus bei der Entwicklung des Flugzeugs nicht zusammenfinden. Dabei geht es vor allem um Patentrechte und auch Arbeitsanteile. Der Landesbund für Vogel- und Naturschutz ist mit einem Eilantrag gegen den Pistenausbau in einem Allgäuer Skigebiet gescheitert. Das Verwaltungsgericht Augsburg hat den Antrag abgelehnt. Die Genehmigung für den Bau und die Verbreiterung der Pisten am Fellhorn ist voraussichtlich rechtmäßig, ist zu hören. Umweltschützer kritisieren das Projekt schon seit Monaten. Der LBV befürchtet insbesondere, dass das vom Artensterben bedrohte Birkhuhn gefährdet sein könnte. Die deutsche Fußballnationalmannschaft ist in Winston-Salem angekommen. In der Stadt in North Carolina beziehen Bundestrainer Julian Nagelsmann und sein WM-Aufgebot das Turnierhotel. Für die Mannschaft steht am frühen Abend Ortszeit noch eine öffentliche Trainingseinheit an. 3000 Zuschauer werden Kapitän Joshua Kimmich und seinen Kollegen zuschauen. Das trendet gerade online. Eine große Ehre für Jürgen Klopp. Er ist vom britischen Königshaus mit einem Orden ausgezeichnet.

0: ausgezeichnet worden. Der frühere Erfolgstrainer des FC Liverpool wird zum sogenannten Commander of the Most Excellent Order of the British Empire ernannt. Das Ganze für seine Verdienste um den Fußball und die Menschen in Liverpool. Die Auszeichnung rangiert knapp unterhalb eines Ritterschlags. Das ist wirklich was ganz Besonderes. Wer den Orden in Großbritannien überreicht und wo die Zeremonie dann stattfindet, das ist allerdings noch nicht bekannt. Das Antenne Bayern Verkehrszentrum, wir wollen, dass ihr gut ankommt. Wir schauen auf die A3 Nürnberg in Richtung Passau zwischen Neumarkt Ost und der Raststätte Jura. Hier liegen Gegenstände auf der Fahrbahn. Die neuesten Blitzer bayernweit nur bei uns. Oberbayern B11 Höhe Eching, Oberpfalz B22 bei Winklern und in Oberfranken wird geblitzt an der B470 bei Burg Bernheim. Habt ihr noch was gesehen, Staus oder Blitzer, dann meldet es gerne kostenlos. 0800 994 9000. Dankeschön, gute Fahrt.
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2: Und gleich mit Natasha Bedingfield. Dieser wunderschöne Millennium-Hit ist für euch gleich mit dabei. Dazu die 90er im Flashback. Und die aktuellen Hits.
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Bevor es am Donnerstag bei der Fußball-Weltmeisterschaft richtig losgeht, hatte Thomas Müller nochmal einen ganz wichtigen Pressetermin heute. Der Termin für die Sponsoren der Fußballer. Da war TV-Experte Thomas Müller natürlich auch dabei. Ab Donnerstag sehen wir ihn dann wieder im Fernsehen und freuen uns natürlich schon auf die Fußball-WM. Schönen Feierabend euch mit Antenne.

gleich 10:30. Das Antenne Bayern Verkehrszentrum mit Yves Simon. Wir wollen, dass ihr gut ankommt. A8 Stuttgart Richtung München. In der Ausfahrt Dachau-Fürstenfeldbruck wird gerade ein LKW mit einer Panne geborgen. Vorsicht beim Abbiegen. Die neuesten Blitzer. Bayernweit gibt's die immer nur bei uns. Mittelfranken A3 Nürnberg Richtung Passau, Höhe Nürnberg-Mögeldorf. Oberbayern B16 bei Neustadt an der Donau. Und wir schauen nach Schwaben an die B300. Da wird bei Ziemetshausen geblitzt. Solltet ihr noch was haben, Stau oder Blitzer, dann ruft gerne kostenlos an. Es geht rund um die Uhr 0800 994 9000. Euer direkter Draht ins Antenne Bayern Verkehrszentrum. Gute Fahrt.

Noch ein bisschen Energie für die nächsten Volksfeste hier in Bayern. Es steht ja noch ein bisschen was an. Die Wiesn natürlich irgendwann dann im September. Vorher am 7. August dann noch das Gäubodenfest in Straubing. Ganz traditioneller, toller Umzug findet da auch immer statt. Der Auszug am Festplatz am Hagen gehört damit dazu. Über 80 Trachten und Musikgruppen. Und da beginnt jetzt der Vorverkauf für das Tribünenfest in Straubing. Ein Ticket kostet 15 Euro und ihr könnt aktuell noch online oder in der Touristeninfo Tickets bekommen. Macht euch einen schönen Abend. Bayerns beste Musik ist bei euch. Gleich mit Jennifer Lopez und David Guetta, der neue gemeinsame Song Save Me Tonight. Und hier ist ein Flashback zu The Connells in

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2: Das Antenne Bayern Wetter. Momentan zieht ein Regengebiet über den Freistaat drüber, einmal vom Westen bis komplett in den Osten. Und da, wo es aufgehört hat zu regnen, bleibt es dann auch erstmal zumindest trocken. Momentan erstreckt sich dieses Regenband über die Mitte Bayerns ungefähr, von Oberunterfranken bis runter über Nürnberg, München an den Alpenraum. Auch im Berchtesgadener Land regnet es. Die Tiefstwerte heute Nacht 16 bis 9 Grad, also sehr mild. Morgen dann weiterhin wechselhaft. Im westlichen Franken haben wir die meiste Sonne. 15 bis 21 Grad werden es.
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2: Mit Yves Simon. Grüß Gott. Der Fränkische Weinbauverband hat Barbara Becker zur neuen Präsidentin gewählt. Sie ist damit für mindestens 4 Jahre die erste Frau an der Spitze der fränkischen Winzer. Becker ist im Jahr 1969 in Schweinfurt geboren worden. Sie ist eigentlich Unternehmensberaterin, aber eben auch nebenberuflich noch Winzerin. Aus Leidenschaft, wie sie sagt. Und jetzt vertritt sie alle rund 3.400 Winzerinnen und Winzer aus dem Verband. Das Weinanbaugebiet Franken umfasst etwa 6.300 Hektar, auf denen jedes Jahr um die 400.000 Hektoliter Wein erzeugt werden. Ende des Monats läuft ja der Tankrabatt aus und wenn es nach der SPD-Fraktion geht, dann soll er auch nicht nochmal verlängert werden. Die Welt schreibt, dass der SPD die Entlastung einfach nicht zielgenau ist. Ein Porsche-Fahrer würde stärker profitieren als ein Golffahrer, heißt es. Auch das IFO-Institut lehnt eine Verlängerung ab und plädiert stattdessen lieber für Reformen bei der Einkommenssteuer. Im Ostpark in Regensburg haben Eltern eine Massenschlägerei angefangen. Das Ganze ist zwar schon Ende Mai passiert, also letzten Monat, aber jetzt sucht die Polizei nach Zeugen. Insgesamt waren 40 Menschen beteiligt. Beim Spielen hatten sich 2 Kindergruppen anscheinend mit Schlamm beworfen. Das fanden nicht alle Eltern lustig. 9 Menschen wurden verletzt, eine Frau schwer und gegen eine 34-Jährige wird wegen schwerer Körperverletzung ermittelt. Sie soll auf eine andere Frau am Kopf eingetreten haben, als sie schon am Boden lag. Wo in Europa können wir noch halbwegs günstig Urlaub machen? Laut Zahlen des Statistischen Bundesamtes vor allem in Südeuropa. Dort sind Hotels und auch der Besuch im Restaurant teilweise um die Hälfte günstiger als bei uns. Vor allem in Bulgarien und Nordmazedonien. Und in Portugal, da sparen wir immerhin 1/3 im Vergleich zu Deutschland, in Spanien 1/5. Die Fußballnationalmannschaft ist in Winston-Salem gelandet. Da ist ja das Teamhotel samt Trainingsquartier für unser Team bei der anstehenden WM. Nach einem rund 2-stündigen Flug aus Chicago sind Bundestrainer Nagelsmann, Florian Wirtz, Jamal Musiala und Co. am Smith-Reynolds Airport angekommen. Auf dem Rollfeld ist die Maschine auch direkt mit Fontänen der Flughafenfeuerwehr begrüßt worden. Jetzt soll das Team den richtigen Feinschliff kriegen. Für uns berichtet Thomas Thonfeld.
4: Das deutsche WM-Hotel Graylin Estate erinnert so ein bisschen an eine mittelalterliche Burg, in dem sich allerdings eine Luxusherberge befindet. Idyllisch und ruhig zwischen grünen Hügeln gelegen und nur wenige Minuten entfernt vom Trainingsgelände der Wake Forest Universität. Dort auf dem riesigen Areal mit 3 Plätzen und einer Turnhalle hat sich der Bundestrainer schon bei der ersten Besichtigung vergangenes Jahr richtig wohlgefühlt.
2: Und das trendet gerade online. Stuttgart 21. Oder besser gesagt, vielleicht besser Stuttgart 31. Denn wie die Frankfurter Allgemeine jetzt erfahren haben will, wird der unterirdische Bahnhof in Stuttgart erst Ende 2031 fertig. Bisher, oder zuletzt besser gesagt, war die Rede von 2030. Und im Netz gibt's jetzt natürlich spöttische Kommentare. Die Bahn denkt auch darüber nach, ob nicht wenigstens Teile des Bahnhofs

0: Bahnhofs auch schon früher freigegeben werden können, damit die vielen Pendler nicht noch länger leiden müssen als ohnehin schon. Rüber ins Antenne Bayern Verkehrszentrum. Wir wollen, dass ihr gut ankommt. Momentan ist wenig los, aber auf der A8 Stuttgart Richtung München, da haben wir in der Ausfahrt Dachau-Fürstenfeldbruck Bergungsarbeiten. Da wird ein LKW mit Panne momentan abgeschleppt. Ansonsten wünschen wir eine gute und sichere Fahrt. Die neuesten Blitzer. Bayernweit gibt's die immer nur bei uns. Mittelfranken A3 Nürnberg Richtung Passau, Höhe Nürnberg-Mögeldorf. Oberbayern B16 bei Neustadt an der Donau. Und wir schauen nach Schwaben an die B300. Da wird bei Ziemetzhausen geblitzt. Falls ihr trotzdem noch was habt, einen Stau oder Blitzer, dann meldet es gerne kostenlos. 0800 994 9000.
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2: Gleich für euch was zum Kuscheln, ein Millennium-Hit für euch. Was zum wieder wach rocken. Und dieser aktuelle Hit.

halb zwölf. Das Antenne Bayern Verkehrszentrum mit Yves Simon. Wir wollen, dass ihr gut ankommt. Wir schauen auf die A8 Stuttgart in Fahrt Richtung München. In der Ausfahrt Dachau-Fürstenfeldbruck. Vorsicht, da laufen Bergungsarbeiten. Ein Pannen-LKW wird da gerade abgeschleppt. Die neuesten Blitzer bayernweiten nur bei uns. A6 in Mittelfranken, Nürnberg, Heilbronn, Höhe Schnelldorf beidseitig. Wir wechseln nach Oberfranken, da wird geblitzt an der A70 bei Kulmbach-Neudrossenfeld, auch hier beidseitig. Und Oberbayern, B11, Höhe Eching. Habt ihr noch was? Stau oder Blitzer? Dann ruft gerne kostenlos durch 0800 994 9000. Dankeschön und kommt gut und sicher an.

Das ist Justin Bieber auf Antenne Bayern mit Love Yourself. Gleich gibt's noch die Partynummer aus den 2010ern von The Black Eyed Peas. Dazu haben wir alle schon gefeiert. I Got a Feeling. Ich misch euch noch Miles Smith mit rein, Roxette und hier noch die aktuelle von Michael Schulte, die irgendwie sehr gut nach vorne geht und uns motiviert für den zweiten Arbeitstag der Woche morgen, den Dienstag. Jetzt mit 5 a.m.

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3: Das Antenne Bayern Wetter. Die Nacht ist mild, 16 bis 19 Grad, allerdings kann es immer wieder mal anfangen zu regnen und auch Gewitter sind möglich. Heute am Dienstag haben wir vor allem an den Alpen und auch in der ganzen Osthälfte bis rüber zur Oberpfalz immer wieder mal Regen. Im westlichen Franken zeigt sich nachmittags mal kurz die Sonne. Relativ windig ist es, 15 bis 21 Grad, das werden die Höchstwerte sein.
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3: Mit Yves Simon. Grüß Gott. Bei Elchingen in Schwaben ist letzten Monat ein Opel Manta aus der Donau gezogen worden. Sehr mysteriös der Fall. Er stellt die Polizei vor ein Rätsel. Möglicherweise ist das Auto im Jahr 1972 gestohlen worden. Das jedenfalls soll eine Zeugin behauptet haben. Demnach hatte der Oldtimer ihrem Mann gehört. Aber wie das Auto Baujahr 1970 dann in den Fluss gekommen ist, das weiß sie auch nicht. Ein Angler hatte den Manta in der Donau entdeckt. Feuerwehr, Wasserwacht und THW haben ihn in einer aufwendigen Aktion aus rund 5 Metern Tiefe geborgen. Günstiger ist der Sprit zwar geworden, dem Tankrabatt sei Dank, aber trotzdem soll er nicht verlängert werden. Nach Berechnungen des IFO-Instituts bleibt nämlich ein Teil der rund 1,6 Milliarden Euro an Steuermitteln bei den Mineralölkonzernen hängen. Und auch so finden die Wirtschaftsexperten die Maßnahme nicht wirklich zielgenau. Sie wollen lieber Entlastungen bei der Einkommensteuer. Soltar Sovani berichtet.
4: An der Zapfsäule kommt zwar ein Großteil des Rabatts an, nach Einschätzung des IFO-Instituts profitieren davon aber vor allem Vielfahrer und Menschen mit größeren Autos. Wer nur selten tankt oder mit wenig Geld auskommen muss, habe deutlich weniger von dieser Entlastung. Die Forscher aus München sagen deshalb, wenn der Rabatt Ende des Monats ausläuft, sollte Schluss sein.
3: Bei uns im Freistaat protestieren diese Woche Krankenhausmitarbeiter gegen geplante Sparmaßnahmen in den Kliniken. Grund sind Reformpläne des Bundes. Auch die bayerische Gesundheitsministerin Gerlach hat jetzt Stellung dazu bezogen. Sie fordert, dass bei der geplanten Krankenkassenreform nochmal nachgebessert wird. Auch Krankenhäuser müssten zwar ihren Beitrag leisten, meint sie, aber das dürfe nicht das wirtschaftliche Aus für zahlreiche Kliniken bedeuten. Bei der Krankenkassenreform soll bei den Kliniken zum Beispiel dadurch gespart werden, dass die Krankenkassen nicht mehr die vollen Tariflohnerhöhungen des Personals übernehmen. Nach dem Brand in einem Umspannwerk in Reutlingen letzte Nacht haben Staatsschutz und Antiterrorzentrum beim Landeskriminalamt in Stuttgart die Ermittlungen übernommen. Das hat Baden-Württembergs Innenminister Hagel in Reutlingen mitgeteilt. Es geht demnach um den Verdacht der vorsätzlichen Brandlegung und der Störung öffentlicher Betriebe. Die Mission Weltmeister 2026 kann beginnen. Die deutsche Fußballnationalmannschaft hat vorhin ihr WM-Quartier im US-Bundesstaat North Carolina bezogen. Das Team ist von Chicago aus nach Winston-Salem gereist. Jetzt wohnt die ganze Mannschaft in einem schlossähnlichen Anwesen. Trainiert wird auf dem Gelände einer nahegelegenen Universität. Am Sonntag steht das erste WM-Spiel an. Gegner ist dann Curaçao. Anstoß ist um 19 Uhr unserer Zeit. Das trendet gerade online. Die Entwicklerkonferenz des Tech-Riesen Apple, die ist gerade zu Ende gegangen. Weltweit ist sie von Fans gestreamt worden und sie haben zu hören bekommen, dass Apple einen neuen Anlauf in Sachen künstliche Intelligenz unternimmt. KI soll demnach großflächig in Apple-Geräten integriert werden. Im Mittelpunkt steht eine deutlich verbesserte Version der Sprachassistent Siri. Die neue KI-Siri soll Nutzern vor allem dann stärker im Alltag helfen, zum Beispiel beim Termine organisieren oder Inhalte verschiedener Apps verknüpfen. Und Siri bekommt auch eine eigene App, erstmal allerdings das Ganze nur auf Englisch und noch nicht in der EU. Das Antenne Bayern Verkehrszentrum, wir wollen, dass ihr gut ankommt. A6 Heilbronn in Fahrt Richtung Nürnberg zwischen Kreilsheim und Schnelldorf. Hier ein Auto mit Panne, es liegen Reifenteile auch auf der Fahrbahn. A8 München Richtung

0: Stuttgart zwischen Burgau und Günzburg Personen am Fahrbahnrand. Und die A93 noch Weiden Richtung Regensburg zwischen Naburg und Schwarzenfeld. Da liegt ein großes Holzteil mitten auf der Strecke. Allen unterwegs eine gute Fahrt. Die neuesten Blitzer bayernweit immer nur bei uns. Da schauen wir an die A3 Nürnberg-Passau. Bei Nürnberg-Mögeldorf wird geblitzt. Oberbayern B16 bei Neustadt an der Donau. Und wir sind unterwegs in Oberfranken B470 bei Burg Bernheim. Habt ihr noch was? Stau oder Blitzer? Dann ruft gerne kostenlos durch 0800 994 9000.
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3: Halb eins, das Antenne Bayern Verkehrszentrum mit Yves Simon. Wir wollen, dass ihr gut ankommt. Wir schauen auf die Südwesttangente, Nürnberg in Fahrtrichtung Feuchthöhe, Nürnberg Hafen Süd liegen Gegenstände auf der Fahrbahn. Ansonsten eine gute und sichere Fahrt. Die neuesten Blitzer bayernweit gibt's die immer nur bei uns. In der Oberpfalz steht einer an der B22 Höhe Winklern, Oberfranken B470 bei Burg Bernheim und im Stadtgebiet München wird einer aufgestellt, gerade Höhe Effnerplatz. Habt ihr noch was? Stau oder Blitzer? Dann meldet es uns immer gerne kostenlos ins Antenne Bayern Verkehrszentrum 0800 994 9000.
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2: Das Antenne Bayern Wetter. So langsam aber sicher ziehen sich die nächtlichen Regenschauer in den Südosten des Freistaats zurück. Gerade regnet

0: vor allem noch im Raum Straubing, auch im Berchtesgadener Land und vereinzelt auch im Allgäu. Die Tiefstwerte heute Nacht 17 bis 10 Grad. Heute am Dienstag haben wir Regen, vor allem entlang der Alpen, auch hoch bis zur Oberpfalz. Auch örtlich Gewitter sind möglich und in Westfranken kommt am Nachmittag vor allem auch mal ein bisschen die Sonne durch. 15 bis 21 Grad erwarten uns.
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0: Mit Yves Simon. Grüß Gott. Der Pistenausbau am Fellhorn bei Oberstdorf im Allgäu darf erstmal weitergehen. Das Verwaltungsgericht in Augsburg hat jetzt einen Eilantrag des Landesbunds für Vogel- und Naturschutz gegen den Neubau von Pisten- und Sessellift abgelehnt. Er hält die Genehmigung voraussichtlich für rechtmäßig. Der LBV befürchtet Schäden für die Umwelt und besonders auch für das vom Aussterben bedrohte Birkhuhn. Gegen die Entscheidung kann noch Beschwerde eingelegt werden. Über die Hauptklage wird dann später entschieden. Kommt eine Pflicht zur Betriebsrente? Ja, wenn es nach Bundesfinanzminister Klingbeil geht. Im ersten hat der SPD-Politiker Unterstützung für einen entsprechenden Vorschlag von DGB-Chefin Fahimi angekündigt. Die hatte am Wochenende bemängelt, dass nur 20 Millionen Beschäftigte in Deutschland eine Betriebsrente haben. Gleichzeitig macht Klingbeil aber auch klar, dass erstmal die Wirtschaft wieder in Gang kommen muss. Das deutsch-französische Kampfjet-Projekt Future Combat Air System ist offenbar gescheitert. Bundeskanzler Merz und der französische Präsident Macron haben das milliardenschwere Rüstungsvorhaben nach jahrelangen Vorbereitungen für beendet erklärt. Aus deutschen Regierungskreisen ist zu hören, dass die Unternehmen Dassault und Airbus beim Bau eines gemeinsamen Kampfflugzeugs nicht zusammenfinden. Die Jets sollten eigentlich ab den 2040er Jahren die bisherigen Eurofighter und Rafale ersetzen. Barbara Becker ist die erste Frau an der Spitze des Fränkischen Weinbauverbands und damit auch bundesweit die erste weibliche Vorsitzende eines Weinbauverbands. Sie folgt auf Arthur Steinmann und vertritt etwa 3.400 Winzerinnen und Winzer in Franken. Das Anbaugebiet umfasst etwa 6.300 Hektar. Jedes Jahr werden etwa 400.000 Hektoliter Wein produziert, also eine ganz schöne Menge. Heute erscheint der Glücksatlas. Die Befragung der Süddeutschen Klassenlotterie gibt jedes Jahr immer Antwort auf die Frage, wo die Menschen in Deutschland am glücklichsten sind. Wir haben uns schon mal umgehört, was die Deutschen im Alltag so glücklich macht.
2: Liebe. Liebe von meinen Kindern, von meinem Mann und die alle glücklich zu sehen.
3: Ganz alltägliche Dinge halt so. Einfach zu atmen, zu genießen, Liebe von anderen zu spüren, Liebe zu geben. Der Sonnenschein, Natur.
4: Mich ablenken, wenn es mir mal zum Beispiel nicht gut geht.
5: Basteln.
0: In den letzten zwei Jahren war immer Kassel Spitzenreiter im Städte-Ranking. Heute im Laufe des Tages erfahren wir, ob die Stadt in Hessen ihren Platz an der Spitze verteidigen kann. Das trendet gerade online. US-Präsident Trump, er will nicht nur Grönland kaufen, sondern jetzt offenbar auch zwei Inseln vor dem afrikanischen Inselstaat Mauritius. Die Chagos-Inseln. Das Weiße Haus prüft ein Abkommen mit Mauritius. Das macht gerade im Netz die Runde. Da geht es anscheinend um eine US-Militärbasis. Die USA finden die Inseln demnach strategisch wichtig und würden damit Großbritannien umgehen, dass die Souveränität über die Inselgruppe eigentlich an Mauritius übertragen wollte. Schauen wir ins Antenne Bayern Verkehrszentrum. Wir wollen, dass ihr gut ankommt. Momentan liegen uns keine Meldungen vor. Wir wünschen eine gute und vor allem auch sichere Fahrt durch die Nacht. Aber es wird geblitzt. Die neuesten Blitzer bayernweit immer nur bei uns. A3 Nürnberg-Passau, Höhe Nürnberg-Mögeldorf im 120er-Bereich. Wir schauen ins Stadtgebiet München. Am Effnerplatz wird geblitzt und in Niederbayern. Solltet ihr noch was gesehen haben, einen Stau zum Beispiel oder auch einen Blitzer, dann ruft gerne kostenlos durch 0800 994 9000.
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halb zwei, das Antenne Bayern Verkehrszentrum mit Yves Simon. Wir wollen, dass ihr gut ankommt. Gut schaut's aus, uns liegen momentan keine Meldungen vor. Wir wünschen eine gute und sichere Fahrt. Es wird aber trotzdem geblitzt in Oberfranken an der A70 bei Kulmbach-Neudrossenfeld beidseitig, an der B11 in Oberbayern Höhe Eching und

steht auch ein Blitzer in Schwaben B300 bei Zimetshausen. Solltet ihr noch was gesehen haben, Stau oder Blitzer, dann ruft uns gerne kostenlos an. Das geht auch in der Nacht. 0800 994 9000, euer kostenloser Draht ins Antenne Bayern Verkehrs.

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0: das Antenne Bayern-Wetter. Die Nacht ist meistens dicht bewölkt bei uns im Freistaat. Entlang der Alpen ziehen immer noch vereinzelt ein paar Schauer und Gewitter durch. Die Tiefstwerte 17 bis 10 Grad. Heute am Dienstag regnet es immer wieder. Das Ganze vor allem in der Osthälfte. Da gibt es auch örtlich Gewitter. Im westlichen Franken kommt am Nachmittag auch die Sonne durch. Spürbar windig ist es heute. Das Ganze bei 15 bis 21 Grad.
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0: Mit Yves Simon. Grüß Gott. Bundesarbeitsminister